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0: Guten Morgen, es ist 5.05 Uhr.
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2: Mit Sophie Weinhandl, guten Morgen. Die Pflege im Alter besser absichern, das ist nur ein Appell von vielen Hilfsorganisationen zum heutigen Tag der Pflege. Denn die Menschen werden immer älter und Pflege dürfe keine Frage des Einkommens sein, warnt etwa der ÖGB. Auch ein Ausbau der mobilen Pflege und höhere Ausbildungsstandards für die 24-Stunden-Betreuung werden eingefordert. Insgesamt müsse der Beruf attraktiver gemacht werden. Zweiter Verhandlungstag heute im Prozess gegen den 21-Jährigen, der einen Anschlag auf das Taylor Swift-Konzert in Wien im August 2024 geplant haben soll. Er hat sich schon beim Prozessauftakt zu den meisten Vorwürfen schuldig bekannt. Ihm und einem weiteren Angeklagten werden terroristische Straftaten oder die Beteiligung an einer kriminellen Organisation vorgeworfen. Ihnen drohen dafür bis zu 20 Jahre Haft. In Belgien wird heute landesweit gestreikt. Die Gewerkschaften protestieren gegen die geplante Pensionsreform im Land. Das sorgt auch für Probleme im Bahn- und Flugverkehr. Zahlreiche Flüge und Zugverbindungen fallen aus. Auch Verbindungen nach Brüssel können betroffen sein. Heute steigt in der Wiener Stadthalle das erste Halbfinale des 70. Song Contest. Als Favoriten fürs Finale gelten Finnland, Griechenland, Schweden oder Israel. Schlecht sieht es für die Acts aus Georgien, Belgien oder Portugal aus. Was die Siegeschancen angeht, hat Österreichs Hoffnung Cosmo etwas Boden gut gemacht. Glaubt man den Wettquoten, liegt er aktuell auf Platz 27 unter allen 35 Startern.
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4: Guten Morgen, zu euch nach Lustenau, da messen wir aktuell 6 Grad beim Alten Rhein, 2 haben wir in Stalehr und 3 Grad sind es in Lingenau. Die Eisheiligen, die haben uns fest im Griff. Die nächsten Stunden regnet es noch munter weiter, teilweise fallen sogar auf bis zu 800 Meter ein paar Schneeflocken. Gegen Nachmittag beruhigt sich das Wetter, der Regen wird weniger und die Sonne kommt teilweise mit durch. 7 bis 13 Grad gehen sich maximal aus. Morgen geht es dann trocken und teilweise sonnig durch Mittwoch weiter und gegen Abend zieht es dann wieder zu. Regen ist aber keiner mehr dabei.
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4: Bis auf den Regen ist alles in Ordnung auf den Straßen. Fahrt vorsichtig und kommt gut ans Ziel.
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4: Chiara und Simon genießen gerade ihren Urlaub. Sandra Tasek für euch im Studio. Wünsch allen Nachtschichtlern unter euch einen schönen guten Morgen. Und dazu gehören übrigens auch alle Mamas und Papas mit schlaflosen Nächten, gell? Zum Durchhalten und fit werden schicken wir euch jetzt auf jeden Fall richtig guten Stoff vorbei. Feinster Dance-Pop, der innerhalb kürzester Zeit Millionen Fans gewonnen hat. Hier sind für euch Handtricks mit Golden, einer der besten aktuellen Hits. Schön, dass ihr eingeschaltet habt.

0: Wieso heißt eigentlich Schönheitsschlaf, wenn wir am Morgen nach dem Aufstehen sowieso alle ausschauen wie Trolle? Verstand ich nicht. Guten Morgen, 7:05 auf Antenne Fallberg. Und für euren kleinen Wellness-Moment zwischendurch schicken wir euch jetzt gemütlichen Wohlfühlpop vorbei. Kommt gut in die Gänge mit Zoe Wees und Girls Like Us.
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Themen-Hit kriegt man sogar ein bisschen Lust auf Morgensport. Einen schönen Dienstag mit Antenne Fallberg, 10 Minuten nach 5 haben wir's. Heute machen wir euren Ort zum Star im Ländle, wenn eure Gemeinde einen Werbeslogan hätte. Womit würde sie dann angeben? Ich fange jetzt einmal mit Dornbirn an. In keiner anderen Gemeinde riecht es am Morgen so gut, wie wenn der Ölz seine Brötle backt. Und jetzt seid ihr dran. Womit flext denn eure Gemeinde? Schickt uns eure Sprachnachrichten an die 0800 1036 36. Eure ersten Antworten gibt es dann schon um 5 nach 6 in der Show. Außerdem sprechen wir über einen neuen Wandertrend, der am Donnerstag sogar unser Ländle erreicht. Was da Unerwartetes beim Laufen passiert, das erfahrt ihr um 5 nach halb 8 hier von Antenne Fallberg. Und wir knüpfen uns auch noch die Nidos vor. Na? Großes Fragezeichen gerade über dem Kopf. Ja, das habe ich auch, Kid. Nach welchen Dingern unsere Kids und Teenager gerade alle im Ländle verrückt sind, das erfahrt ihr in unserem Fundstück zum Frühstück um 5 nach halb 7 in der Show. Ja, noch ein guter Grund dran zu bleiben, ist jetzt der nächste Song in unserer Playlist. Der versprüht nämlich richtig gute Laune am Morgen. Jetzt höre ich Michael Schulte mit Beautiful Reasons auf unserem Fall.

Memories. 19 Minuten nach 5, wunderschönen guten Morgen am Dienstag hier von Antenne Vorarlberg. Ihr habt den ersten Kaffee in der Hand und ich warne euch schon mal vor, falls eure Kinder oder Jugendlichen heute zu euch kommen und sagen, Papa, Mama, ich will ein Fernglas. Ja, dann kaufen es ihnen. Das ist nämlich ein neuer Trend bei Jugendlichen. Birding. Die beobachten Vögel. Auf Party hat keiner mehr Lust, aber durchs Fernglas glotzen, das ist der neueste Trend. Und nein, die schauen nicht zum Nachbar rüber, sondern sie gucken sich echt die

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4: Es ist 5:30.
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5: Mit Sophie Weinhandl, guten Morgen. Die Pflege im Alter besser absichern, das ist nur ein Appell von vielen Hilfsorganisationen zum heutigen Tag der Pflege. Denn die Menschen werden immer älter und Pflege dürfe keine Frage des Einkommens sein, warnt etwa der ÖGB. Auch ein Ausbau der mobilen Pflege und höhere Ausbildungsstandards für die 24-Stunden-Betreuung werden eingefordert. Insgesamt müsse der Beruf attraktiver gemacht werden. Zweiter Verhandlungstag heute im Prozess gegen den 21-Jährigen, der einen Anschlag auf das Taylor Swift-Konzert in Wien im August 2024 geplant haben soll. Er hat sich schon beim Prozessauftakt zu den meisten Vorwürfen schuldig bekannt. Ihm und einem weiteren Angeklagten werden terroristische Straftaten oder die Beteiligung an einer kriminellen Organisation vorgeworfen. Ihnen drohen dafür bis zu 20 Jahre Haft. In Belgien wird heute landesweit gestreikt. Die Gewerkschaften protestieren gegen die geplante Pensionsreform im Land. Das sorgt auch für Probleme im Bahn- und Flugverkehr. Zahlreiche Flüge und Zugverbindungen fallen aus. Auch Verbindungen nach Brüssel können betroffen sein. Heute steigt in der Wiener Stadthalle das erste Halbfinale des 70. Song Contest. Als Favoriten fürs Finale gelten Finnland, Griechenland, Schweden oder Israel. Schlecht sieht es für die Acts aus Georgien, Belgien oder Portugal aus. Was die Siegeschancen angeht, hat Österreichs Hoffnung Cosmo etwas Bodengut gemacht. Glaubt man den Wettquoten, liegt er aktuell auf Platz 27 unter allen 35 Startern.
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6: Guten Morgen zu euch nach Lustenau. Da messen wir aktuell 6 Grad beim Alten Rhein, 1 Grad haben wir in Staller und 3 sind es aktuell in Lingenau. Die Eisheiligen, die zeigen uns gerade so ein bisschen die kalte Schulter im Ländle. Aktuell plätschert es richtig vor sich hin. In höheren Lagen ab 800 Meter können sogar ein paar Schneeflocken mitmischen. Am Nachmittag wird es dann wieder entspannter. Der Regen lässt nach, die Sonne blinzelt hier und da durch. Viel wärmer wird es aber nicht. Bei 7 bis maximal 13 Grad ist Schluss. Unser Mittwoch startet morgen dann trocken mit ein paar sonnigen Momenten. Zwischendurch erst am Abend werden die Wolken dichter, aber immerhin ohne Regen.
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6: Auf den Straßen schaut's noch gut aus. Passt nur auf wegen Aquaplaning, sonst habt ihr freie Fahrt durchs Ländle.
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6: Guten Morgen am Dienstag, ihr Lieben. Ein neuer Wandertrend hat unser Ländle erreicht und bringt das Laufen jetzt auf ein völlig neues Level. Was da Unerwartetes in der Wandergruppe passiert, darüber sprechen wir hier gleich in 6 Minuten.
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0: Dieser neue Wandertrend bringt das Laufen auf ein komplett neues Level. Schönen guten Morgen am Dienstag mit Antenne Vorarlberg. Ihr probiert gern mal was Neues aus? Dann ist dieses Wanderevent wie gemacht für euch. Die Kulturwerkstatt Kammgarn Harz organisiert jetzt für diesen Donnerstag ein richtig lässiges Wanderkonzert. Lisa, du bist Mitorganisatorin. Ich habe euch auf der Homepage ein Foto gesehen von einem Musiker mit einer Gitarre in der Hand. Flavian Graber heißt da. Was spielt denn der genau für eine Rolle bei eurem Wanderkonzert? Wie läuft es ab?
1: Ja, also man trifft sich bei uns in der Kammgarn. Da gibt es dann noch was zum Trinken und dann spaziert man gemeinsam los in Richtung Harder Seeufer. Und zwischendurch gibt es dann immer wieder Musik vom Flavian.
0: Mega cool. Also wandern und ruhen mit einer coolen Konzertanlage zwischendurch. Wie groß ist denn da so die Wandergruppe? Also wie viele sind bei dem coolen Erlebnis mit dabei?
1: Also das Konzert ist ganz exklusiv nur für 30 ZuschauerInnen. Mhm. Also wenn da jemand gern kommen möchte, muss mal schnell sein und sich noch schnell die letzten Tickets sichern.
0: Ultra cool. Feiertagsprogramm mal anders, oder? Bei schlechtem Wetter wird es einfach nach innen verlegt. Wer also Lust hat, sich dem Wanderkonzert anzuschließen. Alle Infos findet ihr online auf kammgarn.at.

Chin Chin auf den ersten Kaffee heute Morgen, 5.43 Uhr auf Antenne Fallberg. Und jetzt ist sogar ganz offiziell, Kaffee macht nicht nur wach, sondern hebt auch die Laune. Da sind also Stoffe drin, die im Körper dafür sorgen, dass Glückshormone leichter freigesetzt werden. Na dann, auf zur Kollektivwanderung Richtung Kaffeemaschine und zum Durchkämpfen gegen die Müdigkeit schicken wir euch einen der größten Stimmen aller Zeiten vorbei. Hier ist Luis Capaldi mit Survive.

0: Guten Morgen um 6:09 auf Antenne Vorarlberg. Hier für die müden Krieger unter euch, die Augen noch nicht ganz aufbekommen, gibt's gleich den richtigen Wachmach-Mix. Frei aus den Zehnern, bekommt ein Pop-It, der sofort im Ohr bleibt. Ich liebe ihn immer noch. Das sind Naughty Boy und Sam Smith mit La La La. Dann gibt's aus den 20ern richtig gute Laune und Energie von Tom Grennan an den Frühstückstisch. Und einen Tag der besten Hits hat Taylor Swift für uns am Start. Operlight hat so seinen ganz eigenen Vibe. Gleich um 6:05 nach den Antenne Vorarlberg Nachrichten bei euch.
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3: Es ist 5:05.
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4: Mit Tom Flachsang, guten Morgen. In Vorarlberg leiden an die 3.300 Menschen an MECFS. Rund 20% von ihnen sind sehr schwer von der Krankheit betroffen, sagt uns die Sprecherin der Selbsthilfegruppe Beate Schuchter. Sie kritisiert die unzureichende Versorgung in Vorarlberg.
5: Sie ist de facto gar nicht existent. Das Problem dabei ist, dass der Großteil alle Ärzte MECFS nicht einmal kennt, weil es im Ärztestudium nicht vorkommt. Da sind wir so Experten leider weit davon entfernt.
4: Die geplante Kooperation mit Innsbruck hält Schuchter für absurd. Sie fordert heute am internationalen MECFS-Tag eine eigene Versorgungsstelle in einem der Krankenhäuser im Land. Vorarlbergs Landesvolksanwalt Klaus Feuerstein findet, dass die Leerstandsabgabe zu weit geht. Denn die Gemeinden gehen ganz unterschiedlich vor, meint er gegenüber der Wirtschaftspresseagentur. Vor allem Drohungen, Immobilien gar abzureißen, würden übers Ziel hinausschießen. Auslöser für eine genaue Prüfung der Leerstandsabgabe waren zahlreiche Beschwerden an ihn von Eigentümern. Heute steigt beim Song Contest in der Wiener Stadthalle das erste Halbfinale. Als Favoriten fürs Finale gelten Finnland, Griechenland, Schweden oder Israel. Was die Chancen für Österreichs Hoffnung Cosmo angeht, konnte der etwas Boden gut machen. Glaubt man den Wettquoten, liegt er aktuell auf Platz 27 bei insgesamt 35 Startern. Und die gute Nachricht aus Vorarlberg. Am Abend sind in Felkirch die Pflege-Awards in 5 Kategorien verliehen worden. Im Bereich der Krankenhäuser bekam August Reis von der Intensivstation im LKH Bregenz die Auszeichnung. Der Dienstag heute steht überall ganz im Zeichen der Pflege. Deshalb allen Pflegenden auch von uns ein großes Danke.
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7: 3 Grad haben wir aktuell in Frastanz beim Kloster Letzehof. Frostige minus 3 sind es in der Mülz und plus 4 Grad haben wir aktuell in Dornbirn. Der Dienstag fällt gerade so richtig ins Wasser bei uns im Ländle. Es regnet jetzt noch ein bisschen weiter. Oben ab 800 Metern sind teilweise auch einzelne Schneeflocken möglich. Dann werden die trockenen Phasen aber länger. Am Nachmittag kann auch mal die Sonne mit dabei sein. Es bleibt aber kühl bei 7 bis maximal 13 Grad. Morgen wird es etwas freundlicher. Bis zum Nachmittag geht es dann recht sonnig durch den Mittwoch. Später werden die Wolken mehr. Regen gibt es aber keinen.
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7: Guten Morgen, zu euch auf die Straßen. Staus und Blitzer sind keine in Sicht, aber passt auf, es regnet sehr stark. Teilweise herrscht auch Aquaplaningefahr. Kommt gut und sicher an euer Ziel.
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7: Chiara und Simon haben diese Woche frei. Ich bin Sandra Tasek und heute machen wir euren Ort zum großen Star im Ländle. Wenn eure Gemeinde einen Werbeslogan hätte, womit würde sie da denn angeben? 0800 sind 36 36. Was fällt euch da sofort ein? Eure ersten Antworten gibt's dann gleich hier in 6 Minuten. Und für alle, die noch so ein bisschen am Tag träumen sind, gibt's hier den perfekten, entspannten Soundtrack für den Start in euren Dienstag. Hier ist ganz stressfreier Pop von Taylor Swift und einem der besten aktuellen Hits, Opalite.

0: Wenn eure Gemeinde einen Werbeslogan hätte, womit würde sie da denn angeben? Einen schönen guten Morgen am Dienstag mit Antenne Vorarlberg. Wir haben ja wirklich 96 richtig tolle Gemeinden im Ländle. Und jede einzelne hat da ihr ganz eigenes Highlight. Zu Dornbirn fällt mir zum Beispiel sofort ein, in keinem anderen Ort riecht es am Morgen so gut, wie wenn der Öl seine Brötli aus dem Ofen holt. Ja, was für ein Flex fällt denn euch zu eurer Gemeinde ein? Meldet euch bei uns per Anruf oder WhatsApp unter der 0800 1036 36 und ein paar richtig coole Sachen sind da schon eingetrudelt.
1: Hey, da ist der Robert aus Bluten. Bei uns wird die weltberühmte Schokolade gemacht.
2: Hey, da ist Karin aus Verteins. Uns gibt es sogar als Sender im Fernseher.
3: Hey, ich bin der Julian aus Luschnau und wir haben schon mit Abstand der beste Senf auf der Welt.
4: Hey, da ist der Lina aus Wolfurt und bei uns fährt halb Europa durch, ohne es zum Checker. Der Güterbahnhof kann schon was.
0: Yes, genial. Und mit was kann denn eure Gemeinde angeben? Eure nächsten Antworten gibt's dann gleich hier um 5:05 auf Antenne Vorarlberg.

Während für uns der Morgen einfach nur mit müden Augen anfängt, geht's für viele Pflegekräfte da ganz anders in den Dienstag rein. 6:12 auf Antenne Vorarlberg. Guten Morgen. Heute am Internationalen Tag der Pflege verdienen alle von euch, die in der Pflege arbeiten, einen riesen Respekt. Für die meisten von uns startet der Tag mit einem Kaffee in der Hand und da haben die Pflegekräfte schon längst ihre Nachtschicht hinter sich. Sie haben Medikamente verteilt, Menschen beruhigt, Hände gehalten oder einfach dafür gesorgt, dass keiner alleine ist. Bei uns in den Krankenhäusern im Ländle sind über 2200 Pflegekräfte im Einsatz. Meistens ist jetzt auch um 7 Uhr gleich Schichtwechsel. Dankeschön an dieser Stelle, dass es euch gibt und danke, dass ihr die Stellung da haltet, wo es vor allem Menschlichkeit braucht. Der nächste Song, der ist für euch. Auch er handelt von Liebe, Nähe und echte Verbindung zwischen zwei Menschen. Hier ist Ed Sheeran mit Sapphire. Kommt später gut nach Hause. Ja.

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1: 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Einen schönen Dienstagmorgen mit Antenne Vorarlberg. Na, wer hat beim Wort Nido ein riesengroßes Fragezeichen über dem Kopf? Ich fühl's, so ist es mir nämlich bis vor ein paar Tagen auch gegangen. Aber jetzt bin ich im Bilde und ihr gleich auch. Nach welchen Dingern unsere Kids und Teenager da gerade alle im Ländle verrückt sind, das klären wir gleich in unserem Fundstück zum Frühstück um 6:55 in der Show.
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0: Es ist 6:55.
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2: Hier Tom Flax. MECFS-Patienten in Vorarlberg brauchen eine eigene zentrale Anlaufstelle im Land. Das fordern heute Vertreter der Selbsthilfegruppe. Die angedachte Kooperation mit der Uniklinik Innsbruck reicht da nicht, sagen sie. Aber nicht nur der MECFS-Tag ist heute, auch die Pflegerinnen und Pfleger im Land warnen heute vor einem Versorgungskollaps am Tag der Pflege. Und die Gewerkschaften protestieren deshalb auch ab 10:30 in Bregenz. Vorarlberg bekommt mehr Elektrobusse. Bereits jetzt sind da 140 E-Busse im Einsatz, heißt es vom Verkehrsverbund. In 3 Jahren soll diese Zahl auf mehr als 210 Busse ansteigen. Und in Wien steigt heute das erste Halbfinale beim Eurovision Song Contest. Die Finalfavoriten am Abend sind da Finnland, Griechenland, Schweden oder auch Israel. Österreichs Cosmo ist mit Tanzschein bereits fix im Finale am Samstag.
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4: Schönen guten Morgen zu euch nach Klaus. Bei der Mittelschule hat es aktuell 4 Grad. 3 sind es in Hohenweiler und ebenfalls 3 Grad haben wir in Schniefis. Nass, grau und kalt, so schaut der Dienstag bis jetzt aus. Die Eisheiligen haben uns fest im Griff. Bis zum Mittag regnet es auch munter weiter. In den Bergen wird es auch winterlich mit einigen Schneeflocken. Der Nachmittag geht dann trocken mit etwas Sonne weiter. Es bleibt aber frisch bei 7 bis maximal 13 Grad. Morgen schaut schon ein bisschen besser aus. Da ist in der Früh schon die Sonne mit dabei. Am Nachmittag und Abend zieht es schon wieder zu. Diesmal aber ohne Regen.
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4: Noch läuft's entspannt auf den Straßen, keine Staus in Sicht, aber fahrt bitte vorsichtig. Durch den Regen herrscht stellenweise auch Aquaplaning-Gefahr.
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4: Guten Morgen am Dienstag, ihr Lieben. Wenn eure Gemeinde einen Werbeslogan hätte, womit würde sie dann angeben? Ja, wir haben 96 unglaubliche Orte im Ländle und jeder einzelne bietet uns Einheimischen und Touristen sein ganz persönliches Highlight. Was ist da der größte Flex eurer Gemeinde? 0800 10 36 36. Freue mich auf eure nächsten Antworten. Die gibt's dann gleich hier in 12 Minuten.
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0: So, wir Eltern brauchen jetzt richtig gute Nerven. Schönen guten Morgen am Dienstag.
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0: Nidos sind jetzt der letzte Schrei bei unseren Kids. Und da tauchen schon die ersten Fragezeichen auf. Glaube mal, mir ist genauso gegangen, als meine Tochter unbedingt an Nido wollt. Im ersten Moment habe ich gedacht, das ist was zu essen. Aber nein, das sind so bunte, weiche Bälle oder Würfel zum Drücken, Quetschen und Rumspielen. Und obwohl ja diese Anti-Stress-Bälle nichts Neues sind, fahren unsere Kinder jetzt gerade auf diese Teile besonders ab, weil sie so mega satisfying sind. Das ist sowieso das absolute neue Modewort. Und wir haben uns daheim bei uns die letzten zwei im Smith Toys besorgt. Ich sag's euch, das war ein Kampf. Die waren in Sekundenschnelle ausverkauft. Gibt's übrigens auch bei Thalia, habe ich gesehen. Und die machen einfach beim Zusammenquetschen und Drücken schon so ein bisschen süchtig. Wie diese Teile ausschauen, das zeige ich euch in unserer Instagram-Story. Wir haben da knapp 5 Euro für so ein Teil bezahlt. Aber ob dieses Rumquetschen auch wirklich Entspannung bringt und gegen Stress hilft oder ob das nur wieder so ein Spielzeug-Hype ist, das klären wir gleich um 12 nach 7 mit einem Psychologen hier von Antenne Vorarlberg.

0: Wenn eure Gemeinde einen Werbeslogan hätte, womit würde sie dann angeben? 20 Minuten vor 7 am Dienstag auf Antenne Fallberg. Wir haben 96 tolle Orte im Ländle und jeder hat so seinen ganz eigenen Flex. In Dormin zum Beispiel. Nirgends im Ländle riecht es am Morgen so gut wie da, wenn der Ölz die frischen Brötli aus dem Ofen holt. Womit würdet ihr denn in eurer Gemeinde Werbung machen? 0800 10 36 36.
1: Hallo, ich bin der Stefan aus Mella und mir kommt so einem von deiner bekanntesten Liedern aus dem Ländle vor.
2: Ich bin Anna aus Patennen und wir haben Kraftwerke, die halb vor Arlberg zum Leuchter bringen.

0: Hallo miteinander, euer Spiegel aus Feldkirch. Es fühlt sich jede Gasnavia-Zeitreise. Unsere Altstadt hat noch richtig Geschichte.
1: Also unsere Gemeinde in Nenzing, wir würden eindeutig mit unserem Nenzinger Himmel agieren.
2: Ja, der Nenzinger Himmel, wunderschön. Und jetzt seid ihr dran mit eurem Gemeindeflex. Nächste Runde dann gleich hier um 5 nach

0: Während die einen von euch noch im Bad die Haare richten, suchen die anderen noch schnell irgendwas zum Drüberstülpen vorm Schrank. Zum großen Finish bekommt ihr hier noch die perfekte Soundmischung auf Antenne Vorarlberg. Zum Mitgrooven gibt's gleich Freshen Dancepop von Robin Schulz und Francesco Yates aus den 10ern. Eine der erfolgreichsten Bands der Welt liefert euch die extra Portion Energie aus den 20ern. Ganz klarer Fall für Coldplay mit Higher Power. Und Nico Santos setzt euch dann noch unter Strom mit einem der besten aktuellen Hits, All Time High. Damit starten wir auch gleich durch um kurz vor 7 nach den Antenne Vorarlberg Nachrichten.
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0: Es ist 5:05.
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21: Mit Tom Flachsen, guten Morgen.

0: In Vorarlberg leiden an die 3.300 Menschen an MECFS. Jeder fünfte von ihnen ist bettlägerig und schwer von der Krankheit betroffen, sagt uns die Sprecherin der Selbsthilfegruppe Beate Schuchter. Die geplante Kooperation mit der Uniklinik in Innsbruck reiche da nicht.
1: Ja, es ist eine absolute Farce. Eine vollumfassende Anlaufstelle muss in einem Vorarlberger Krankenhaus unabhängig eingerichtet werden. Es muss symptomorientierte Behandlung und Diagnostik für sozialrechtliche Absicherung ermöglicht werden.
0: Denn ohne Diagnose gibt es kein Pflegegeld und auch kein Geld für Berufsunfähigkeit, begründet Schuchter heute am weltweiten MECFS-Tag. Vorarlbergs Landesvolksanwalt Klaus Feuerstein findet, dass die Leerstandsabgabe in der Form zu weit geht. Denn die Gemeinden gehen ganz unterschiedlich vor, meint er gegenüber der Wirtschaftspresseagentur. Vor allem Drohungen, Immobilien gar abzureißen, würden übers Ziel hinausschießen. Auslöser dieser genauen Prüfung der Leerstandsabgabe waren zahlreiche Beschwerden von Eigentümern an ihn. Das Kreuzfahrtschiff Hondius ist nach dem Hantavirus-Ausbruch an Bord jetzt vollständig evakuiert. 122 Menschen haben das Schiff vor Teneriffa nun verlassen. Das niederländische Luxusschiff ist nun auf dem Weg zurück nach Rotterdam für eine Grundreinigung. Und noch die gute Nachricht aus Vorarlberg. Am Abend sind in Feldkirch die Pflege-Awards verliehen worden. Stellvertretend für alle pflegenden Angehörigen und diejenigen, die ihre Liebsten zu Hause pflegen, hat Walter Müller aus Bürs eine der Trophäen bekommen. Selbst schon stolze 83 kümmert er sich Tag für Tag um seine 94 Jahre alte Frau. Walter und allen anderen heute am Internationalen Tag der Pflege unseren großen Respekt.
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4: Wir messen aktuell 4 Grad in Lochau beim Schlosshofen. 4 sind es auch bei euch in Mäder und frostige minus 1 Grad haben wir in Brand. Regenjacke und Schirm sind Pflicht für die Kids. Gibt's Pfützenspringen auf dem Weg zur Schule und in Kindi. Ab 800 Metern können dann auch nur einzelne Schneeflocken mit dabei sein. Aber das bessert sich heute noch. Am Nachmittag geht's dann trocken mit kurzen sonnigen Phasen weiter. Kalt bleibt's trotzdem bei 7 bis maximal 13 Grad. Morgen geht's dann trocken und sonnig rein in den Mittwoch. Aber auch da tauchen später wieder Wolken auf. Der Regen bleibt aber aus.
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4: Schön, dass ihr mit uns durchs Ländli fahrt, aber Vorsicht bitte auf der 14 im Pfändertunnel Richtung Tirol. Da steht circa im zweiten Drittel der Röhre ein Baustellenhütchen auf der rechten Fahrbahn. Dankeschön Sebastian fürs Melden. Sonst haben wir noch ganz normalen Frühverkehr. Keine Staus über 5 Minuten. Kommt gut und sicher an euer Ziel.
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4: Chiara und Simon haben diese Woche Urlaub, Sandra Tasek für euch im Studio. Und wenn eure Gemeinde einen Werbeslogan hätte, womit würde sie dann angeben? Jeder Ort bei uns hat doch irgendwas richtig Typisches. Vielleicht einen grandiosen Aussichtspunkt oder ein bestimmtes Produkt. Was ist denn der größte Flex eurer Gemeinde? 0800 10 36 36. Meldet euch, eure nächsten Antworten gibt's dann gleich hier in 6 Minuten. Nico Santos kann auch damit angeben, dass sein Papa der Melitta-Mann in der Werbung gewesen ist. Hier ist seine brandneue Single und einer der besten aktuellen Hits für euch. All Time High.

0: Ihre Gemeinde einen Werbeslogan hätte, womit würde sie da dann angeben? Einen schönen Dienstag mit Antenne Vorarlberg. Also wenn wir ehrlich sind, hat einfach jede unserer 96 Gemeinden irgendwas im Ort, mit dem wir so richtig glänzen. Lustenau hat zum Beispiel der beste Senf, Sat.1 sogar einen eigenen TV-Sender und nirgends gibt es einen schöneren Himmel als in Nenzing. Was ist da der größte Flex eurer Gemeinde? 0800 10 36 36.
1: Da ist der Bernd aus Wart und wir haben definitiv Verbindung zur Weltelite auf Skiern. So cool finde ich das, dass ich sogar extra hier gezogen bin.
2: Hi, da ist Jimmy in der Nähe Springs.

0: Also der Milchpilz bei uns im Bregenz ist legendär, den muss jeder kosten und da gibt's nichts weiteres zum Sagen.
1: Hallo, da ist der Michael von Dornbirn. Dornbirn ist die vielseitigste Stadt von Vorarlberg und hey, man kann bei uns an der Top sogar noch studieren.
2: Hi, das ist Carina aus Sundig und bei uns ist der Name Programm.
3: Ja, genial, oder? Da lernen wir unsere Heimat nochmal von einer ganz anderen Seite kennen. Jetzt seid ihr dran. Wenn eure Gemeinde einen Werbeslogan hätte, womit würde sie dann angeben? Nächste Runde hier in einer Stunde um 7:05 auf Antenne Vorarlberg.

0: Wenn eure Kids daheim auf einmal von Nidos sprechen, dann sind am besten gleich vorbereitet. 7:12 auf Antenne Vorarlberg. Einen schönen Dienstag miteinander. Antistress und Quetschbälle sind ja gar nichts Neues mehr. Gibt es ja schon länger auf dem Markt in allen Farben, Formen und mittlerweile auch Konsistenzen. Und gerade unsere Kids und Teenager fahren momentan auf die Nido-Knetbälle so richtig ab. Die sind unglaublich im Trend. Auf Instagram habe ich euch ein Video in die Story packt, auseinander wie die U-Schauen. Wir haben natürlich auch gleich welche besorgt. Aber haben diese Sensory Toys auch wirklich einen Sinn? Also helfen die beim Kneten wirklich dabei, Stress abzubauen? Oder ist es jetzt einfach nur wieder so ein unnötiger Spielzeugtrend? Psychologe Dr. Marco Furtner aus Dornbirn, du sitzt da an der Quelle. Wie ist denn deine Einschätzung dazu?
1: Quetschbälle an sich können positive Effekte. Also wenn man da jetzt selber einfach in ja schon relativ nervös, Energie im Prinzip durch Stress, das heißt, du bist mit ziemlich aktiviert. Und das ist einfach Möglichkeit, dass man da, wenn man mal andruckt, dass so ein Stressball, dass man die Energie zumindest ein bisschen reduzieren oder ein bisschen abbauen kann. Also von daher können es aber schon ganz positive Effekte hier.
0: Ich muss sagen, ich knete schon die ganze Zeit drauf rum und ich finde schon, dass es irgendwie entspannt. Anti-Stress-Bälle, speziell die Nidos, sind also gerade bei unseren Kindern und Teenies hoch im Kurs. Gesehen haben wir sie unter anderem schon im Smith Toys oder im Thalia im Ländle. Sind aber ultraschnell vergriffen.

0: Einen wunderschönen guten Morgen am Dienstag mit Antenne Vorarlberg, 20 Minuten nach 7. Ein neuer Wandertrend hat unser Ländle erreicht und bringt das Laufen jetzt auf ein völlig neues Level. Was da Unerwartetes in der Wandergruppe passiert, darüber sprechen wir hier gleich um 7:35 in der Show.
1: Für die zweite Reihe

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19: Es ist 7:35.
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20: Mit Tom Flachs. MECFS-Patienten in Vorarlberg brauchen eine eigene zentrale Anlaufstelle im Land. Das fordern heute Vertreter der Selbsthilfegruppe. Die angedachte Kooperation mit der Uniklinik in Innsbruck reicht da nicht, sagen sie. Aber nicht nur der MECFS-Tag ist heute, auch die Pflegerinnen und Pfleger im Land warnen heute vor einem Versorgungskollaps am Tag der Pflege. Und die Gewerkschaften protestieren deshalb auch ab 10:30 in Bregenz. Vorarlberg bekommt mehr Elektrobusse. Bereits jetzt sind an die 140 E-Busse im Einsatz, heißt vom

0: Verkehrsverbund. In 3 Jahren soll diese Zahl weiter ansteigen auf mehr als 210 grüne Elektrobusse. Und in Wien steigt heute das erste Halbfinale beim Eurovision Song Contest. Die Finalfavoriten am Abend sind da Finnland, Schweden oder Israel. Österreichs Cosmo ist mit Tanzschein bereits fix im Finale am Samstag.
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3: Halt euch nach Riefensberg bei der Juppenwerkstatt. Hat's aktuell 1 Grad, minus 2 Messmarktel im verschneiten Gaschurn und 4 Grad haben wir aktuell in Felkirch. Ja, der Regen hat sich's im Ländle gemütlich gemacht. Das sind freundliche Grüße von den Eisheiligen. In höheren Lagen ist es sogar winterlich ab 800 Metern. Bis zum Nachmittag beruhigt sich das Wetter wieder. Bis dahin lockern die Wolken mehr und mehr auf. Auch etwas Sonne kann dann mit dabei sein. Kalt bleibt's aber trotzdem bei 7 bis maximal 13 Grad. Morgen begrüßt uns dann schon von der Früh weg die Sonne im Ländle. Im Laufe des Tages kommen wieder dichtere Wolken dazu. Regen gibt's aber keinen.
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3: Schöne Grüße zu euch auf die Straßen. Da hapert's gerade ein bisschen auf der L200 vom Achrheintunnel Richtung Kreisverkehr Dormin Nord. Laut unserer Echtzeitmessung seid ihr bis zu 12 Minuten länger unterwegs. Von Dormin Richtung Güterbahnhof Wolfurt braucht ihr 7 Minuten länger. Auch in von Frastanz Richtung Felkeher Bärenkreuzung stockt's ein bisschen. Da verliert er 8 Minuten. 7 Minuten länger braucht er in Hohenems auf der Diepoldstraße Richtung Cineplex Kreisverkehr. Das war's soweit. Kommt gut und sicher mit uns ans Ziel.
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3: Hallo am Dienstag miteinander. Ein ganzer Ort im Ländle wartet auf eure Entscheidung. Ihr habt in der Hand, wie ein Park in Zukunft heißen wird. Welche 6 Namen da zur Auswahl stehen, darüber sprechen wir hier gleich in 12 Minuten.
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0: der neue Wandertrend bringt das Laufen im Ländle auf ein komplett neues Level. Schönen guten Morgen am Dienstag mit Antenne Vorarlberg. Ihr probiert gerne mal was Neues aus, dann ist dieses Wanderevent wirklich wie gemacht für euch. Die Kulturwerkstatt Kamgarnhart organisiert nämlich für kommenden Donnerstag ein richtig lässiges Wanderkonzert. Lisa, du bist Mitorganisatorin. Ich habe bei euch auf der Homepage ein Foto gesehen von einem Musiker mit einer Gitarre in der Hand. Flavian Graber heißt er. Was spielt denn der genau für eine Rolle beim Wanderkonzert? Wie läuft denn das ab?
1: Ja, also man trifft sich bei uns in der Kamgarn. Da gibt es dann noch was zum Trinken und dann spaziert man gemeinsam los in Richtung Harder Seeufer. Und zwischendurch gibt es dann immer wieder Musik vom Flavian.
0: Wow, mega cool. Also Wandern und Ruhen mit einer coolen Konzertanlage zwischendurch. Wie groß ist denn da die Wandergruppe? Also wie viele sind bei dem coolen Erlebnis mit dabei?
1: Also das Konzert ist ganz exklusiv nur für 30 ZuschauerInnen. Mhm. Also wenn da jemand gern kommen möchte, muss man schnell sein und sich noch schnell die letzten Tickets sichern.
0: Okay, ultra cool. Also Feiertagsprogramm mal anders. Und bei schlechtem Wetter wird es einfach nach innen verlegt. Wer Lust hat, sich dem Wanderkonzert anzuschließen, alle Infos findet ihr online auf Kamgarn.

Dieser Park im Ländle bekommt vielleicht schon bald euren Namen. Einen schönen Dienstag mit Antenne Vorarlberg, gleich 7.42 Uhr. Seit einigen Wochen wird in Wolfurt ein neuer Name für den Sternenplatz gesucht. Aus über 50 Vorschlägen sind jetzt 6 Favoriten ausgesucht worden. Von Sternengarten über Kneipgarten bis hin zu Strohdorfgrün. Das sind richtig außergewöhnliche Ideen mit dem Rennen. Und jetzt geht's ans Eingemachte. Auf der Webseite wolfurt.at werden noch bis zum 17. Mai eure Stimmen gesammelt. Jetzt liegt's also an euch, welchen

Die Eisheiligen machen ihrem Namen dieses Jahr wirklich alle Ehre. Schnee im Ländle, einige Gemeinden hat's da schon erwischt mit der weißen Pracht. Ja, da werden jetzt nochmal Schal, Mütze und Handschuhe ausgepackt. Wir sind bei euch bei Auf Antenne Vorarlberg mit Glockenbach und Magic Moments.

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1: Ihr seid gerade am Ankommen im Büro, steigt aus dem Auto aus oder macht den ersten Laptop auf. Dazu gibt's gleich von uns richtig gute 10er-Vibes von Axwell Ingrosso mit Dreamer. Perfekt, um die Gedanken am Arbeitsplatz ein bisschen zu ordnen. Dann wird einmal tief durchgeatmet mit einem ganz entspannten 20er Pop-Hit von James Young. Und zum Kickstart bekommt er richtig viel Power von Miles Smith und Stay If You Wanna Dance, einer der besten aktuellen Hits. Damit rockt er den Dienstag hier mit links. Alles und noch mehr gleich um kurz vor 8 nach den Antenne Fallberg Nachrichten.
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13: Am Abend sind die Pflege-Awards in Feldkirch verliehen worden. Welche besondere Person da einen Preis abgeräumt hat, das erfahrt ihr in 20 Sekunden in den Antenne Vorarlberg Nachrichten.
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13: Es ist 5 vor 8.
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17: Mit Tom Flachsen, guten Morgen. In Vorarlberg leiden an die 3300 Menschen an MECFS. Viele fühlen sich da im Stich gelassen. Ein Betroffener, er möchte anonym bleiben, schildert uns, wie sich die Krankheit bei ihm äußert.
18: Ich selbst liege inzwischen seit über 600 Tagen in einem dunklen Zimmer im Bett und werde von meiner Frau und meiner Mutter gepflegt. Meine beiden Kinder sehe ich nur selten, da selbst kleinste Geräusche oder Reize meinen Zustand dauerhaft verschlechtern können.
17: Die Selbsthilfegruppe im Land fordert eine zentrale Anlaufstelle für MECFS-Patienten in Vorarlberg und hält die Zusammenarbeit mit Innsbruck für ab.

0: absurd. Zudem müssen die Ärzte besser über die Krankheit Bescheid wissen. Vorarlbergs Landesvolksanwalt Klaus Feuerstein findet, dass die Leerstandsabgabe in dieser Form zu weit geht. Denn die Gemeinden gehen ganz unterschiedlich vor, meint er gegenüber der Wirtschaftspresseagentur. Vor allem Drohungen, Immobilien gar abzureißen, würden übers Ziel hinausschießen. Auslöser dieser genauen Prüfung der Leerstandsabgabe waren zahlreiche Beschwerden von Eigentümern an ihn. Kurz nach Ungarn, da wird in Budapest heute die neue Regierung von Peter Magyar angelobt. Einen Monat nach dem triumphalen Wahlsieg über den langjährigen Premier Viktor Orban. Und die gute Nachricht aus Vorarlberg. Am Abend wurden in Feldkirch die Pflege-Awards verliehen. In der Kategorie der Pflegeheime ging der Preis an die Pflegedienstleiterin im Antoniushaus Gabriele Fellner. Kurz vor ihrer Pension ein besonderer Abschluss, wie sie sagt. Heute aber am Internationalen Tag der Pflege nicht nur der Frau Fellner, sondern wirklich allen Pflegerinnen und Pfleger im Land ein großes Danke.
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3: Liebe Grüße nach Andelsbuch beim Dorfbrunnen. Da hat's aktuell 2 Grad. Minus 1 Grad haben wir in Silbertal und 4 sind aktuell in Bregenz. Unten nass und bäh, oben zum Teil weiß und winterlich. Die Eisheiligen, die streifen das Ländle mit Regen und Schnee im Gepäck. Ab 800 Metern sind da schon einzelne Schneeflocken mit dabei. Bis zum Nachmittag lassen die Schauer danach und teilweise kommt dazwischen den Wolken auch die Sonne wieder Wind durch. Es bleibt aber frisch bei 7 bis maximal 13 Grad. Morgen früh stehen wir dann wieder mit den ersten Sonnenstrahlen überm Ländle auf. Tagsüber kommen wieder ein paar Wolken dazu. Regen ist aber keiner mit dabei.
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3: Heiz euch ins Auto, einiges los auf den Straßen. Auf der 14 vor dem Pfennertunnel Richtung Tirol wird der Verkehr per Blockabfertigung geregelt. Laut unserer Echtzeitmessung verliert er bis zu 11 Minuten. Auch von Lochau Richtung Bregenzhafen am See entlang staut er sich. Da habt ihr einen Zeitverlust von bis zu 13 Minuten. Dann dauert es länger auf der L203 von Hart weiter Richtung Bregenz. Da lasst ihr 8 Minuten liegen. Stau haben wir auch auf der L190 von Lauterauch weiter über die Achpack-Kreuzung Richtung Bregenz. 13 Minuten mehr braucht er da. Vorsicht auch bei der Autobahnabfahrt Bregenz weiter Richtung Zentrum. Rund um den Kreisverkehr Dortmund-Nord staut sich's an allen Stellen. Da seid ihr bis zu 7 Minuten länger unterwegs. Viel Geduld braucht er auch in Feldkirch. Da dauert es von Frastans Richtung Bärenkreuzung bis zu 26 Minuten länger. Von Toasters seid ihr 10 Minuten länger unterwegs und von Rankweil Richtung Bärenkreuzung 13 Minuten mehr. Wir wünschen euch viel Geduld und gute und sichere Weiterfahrt.
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3: Chiara und Simon sind diese Woche im Urlaub, deshalb hören wir uns jetzt. Sandra Tasek für euch im Studio. Und wenn eure Gemeinde einen Werbeslogan hätte, womit würde sie dann angeben? Jeder einzelne Ort hat doch so sein ganz eigenes Highlight. Eine Spezialität aus der Gemeinde, einen besonderen Aussichtspunkt oder diesen einen Platz, den es so kein zweites Mal gibt. Und genau da kommt ihr ins Spiel. Was ist euer Gemeindeflex? 0800 10 36 36. Eure nächsten Antworten dann gleich hier in 6 Minuten. Und Miles Smith, der ist bekannt für coole Dance-Pop-Nummern. Da bleiben keine Füße mehr still auf dem Boden stehen. Hier ist Stay If You Wanna Dance, einer der besten aktuellen Hits für euch.

0: Wenn eure Gemeinde einen Werbeslogan hätte, womit würde sie denn da angeben? Einen schönen guten Morgen am Dienstag mit Antenne Vorarlberg. Ihr rührt hier schon den ganzen Morgen ordentlich die Werbetrommel für euren Ort und wirklich alle unserer 96 Gemeinden haben da irgendwas Besonderes, was da richtig hervorsticht. Was ist denn euer größter Gemeindeflex? 0800 10 36 36.
1: 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Zu uns guckt man vor ganz Vorarlberg Burger Erster. Der Wippel in Höchst hat der beste Burgerlader.
2: Hi, da ist die Melanie aus Bregenz. Der Aussichtspunkt Richtung Fluhofe, den muss auch jeder sagen, der ist so sensationell.
3: Hey, da ist der Robert aus Blutend. Bei uns wird die weltberühmte Schokolade gemacht.
4: Hey, da ist der Lina aus Wolfurt und bei uns fahrt halb Europa durch, ohne es zum Checken. Der Güterbahnhof kann schon was.
0: Und nirgends riecht so gut am Morgen wie in Dornbirn, wenn der Ölzi eine Brötli aus dem Ofen holt. Fällt euch noch was ein? Dann her damit. Eure nächsten Antworten dann gleich hier um 20 vor 9 auf Antenne Vorarlberg.

kennen doch alle jemanden, der genau in diesem Job arbeitet, der heute volle Aufmerksamkeit verdient. 14 Minuten nach 8 auf Antenne Vorarlberg. Heute, am Internationalen Tag der Pflege, geht ein großes Dankeschön an alle Pflegekräfte im Ländle raus. Während für uns der Tag meistens ganz chillig mit dem Kaffee in der Hand startet, habt ihr, liebe Pflegekräfte im Ländle, meist schon die Nachtschicht hinter euch. Ihr habt Medikamente verteilt, Menschen beruhigt, Hände gehalten und ihr seid einfach für sie da gewesen. Über 2200 Pflegekräfte gibt es in unseren Spitälern und über 6000 kümmern sich bei uns in Vorarlberg auch noch um andere. Dankeschön, dass es euch gibt und danke, dass ihr da die Stellung

0: heute unsere Gemeinden im Ländle. Einen schönen Dienstagmorgen auf Antenne Vorarlberg. Wenn euer Ort einen Werbeslogan hätte, womit würde er dann angeben? Schickt uns euren größten Gemeindeflex an die 0800 10 36 36 und eure nächsten Antworten gibt's dann gleich hier um 20 vor 9 auf Antenne Vorarlberg.
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8: Es ist 8:55.
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15: Um die Zeit wie all im Dialekt. Servus, mein Name, ich bin der Tom Flachs. 3.300 Leute zu Vorarlberg haben MECFS. Über 600 davon riest Krankheit gehörig rein und kommen fast gern aus dem Bett raus. Wie es heute die Sprecherin von der Selbsthilfegruppe sagt. Sie fordern deshalb heute am Internationalen Aktionstag mehr Unterstützung vom Land und eine eigene zentrale Anlaufstelle in einem Spital zu Vorarlberg. Eine Kooperation, so wie geplant, mit Innsbruck sei einfach zu wenig. Aber nicht nur der MECFS-Tag ist heute auch. Pflegerinnen und Pfleger haben eine Protestaktion geplant. Ab um 10:30 jetzt bregert's ganz die Gewerkschaften auf die Straße, weil das Pflegesystem, so wie es jetzt ist, aus dem letzten Loch pfeift, wie sie sagen. Ja, und zu Wien geht's heute richtig los mit dem Song Contest, mit dem ersten Halbfinale. Vor der Straße haben die Buchmacher da am Abend Finnen, Schweden und Griechen. Unserer Cosmo kasse die Vorentscheidung sperren, denn er ist schon fix im Finale. Er kommt am Samstag.

0: mit Startnummer 25 dran.
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3: Liebe Grüße zu euch nach Blutens. Da messen wir aktuell 2 Grad beim Nepomuk-Brunnen. 2 sind es auch bei euch am Eichenberg. Und in Klößele schneit es gerade bei -3 Grad. Ja, die Eisheiligen haben uns fest im Griff. Die nächsten Stunden regnet es noch ein bisschen weiter. Die Berge sind ab 800 Meter auch weiß geworden. Gegen Nachmittag beruhigt sich das Wetter. Der Regen wird weniger. Die Sonne kommt dann teilweise mit durch. 7 bis nur maximal 13 Grad gehen sich aus. Morgen geht es dann trocken und teilweise sonnig durch den Mittwoch. Gegen Abend zieht es aber schon wieder zu. Regen ist da, aber keiner mit dabei.
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3: Hallihallo zu euch auf die Straßen. Auf der 14 vor dem Pfennertunnel Richtung Tirol. Da wird der Verkehr wegen der Baustelle per Blockabfertigung geregelt. Laut unserer Echtzeitmessung kann es da immer wieder mal bis zu 10 Minuten länger dauern. 9 Minuten verliert er dann auch von Lochau Richtung Bregenzhafen entlang vom See. Dann stockt's rund um den Kreisverkehr Dornbirn Nord. Am längsten steht er da vom Aachen-Tunnel Richtung Kreisverkehr mit einem Zeitverlust von bis zu 7 Minuten. Auch rund um die Feldkirchner Bärenkreuzung gibt's Probleme. Von Frastanz kommend braucht er bis zu 19 Minuten länger. Von Toasters Richtung Kreuzung verliert er bis zu 14 Minuten. Und dann noch die Info für alle, die Richtung Schwarzenberg unterwegs sind. Auf der L48 der Bödele-Straße herrscht ab Ameneck Schneefahrbahn. Pkw brauchen da unbedingt Winterreifen. Lkw haben ab sofort Schneekettenpflicht. Gute und sichere Weiterfahrt.
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3: Die Nidos erobern gerade unser Ländle. Klingt wie so ein kreatives Essen, ist aber was für die Hände, wonach unsere Kids und Teenager gerade völlig verrückt im Ländle sind. Das klären wir hier gleich in 6 Minuten in unserem Fundstück zum Frühstück.
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0: Wir Eltern brauchen jetzt wieder gute Nerven. Einen schönen guten Morgen am Dienstag.
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0: Nidos sind gerade der letzte Schrei bei unseren Kids. So, da tauchen schon die ersten Fragezeichen auf. Glaube mal, so ist es mir auch gegangen, als meine Tochter unbedingt ein Nido wollte. Im ersten Moment habe ich gedacht, hä, was ist das? Ist das was zum Essen? Aber nein, das sind so bunte, weiche Bälle oder Würfel zum Drücken, Quetschen und Rumspielen. Und obwohl diese Anti-Stress-Bälle ja nichts Neues sind, fahren unsere Kinder auf diese Teile besonders ab, weil sie so mega satisfying sind. Also das neue Modewort schlechthin. Wir haben uns denn die letzten zwei Nidos im Smith Toys besorgt. Ich sag's euch, das war ein Kampf. Die waren in Sekundenschnelle ausverkauft. Gibt's übrigens auch bei Thalia, habe ich gesehen. Und ich finde, die machen beim Zemquetscher und Drücker schon so ein bisschen süchtig. Ich bin schon die ganze Zeit der Mumaspieler. Wie die Teile ausschauen, das zeige ich euch in unserer Instagram-Story. Wir haben dafür knapp 5 Euro bezahlt. Und laut Psychologe Dr. Marco Furtner aus Dornbirn sollen diese Quetschbälle auch beim Stressabbau und beim Entspannen helfen. Das klappt aber auch perfekt mit Musik von Kelly Clarkson. Und Stronger jetzt hier für euch. Schön, dass ihr bei uns seid.

Wenn eure Gemeinde einen Werbeslogan hätte, womit würde sie da dann angeben? Einen schönen guten Morgen am Dienstag von Tenne Vorarlberg. Hey, wir haben 96 so tolle Orte.

0: im Ländle und jeder hat da so seinen ganz eigenen Flex. Also besondere Dinge, die den Ort so besonders machen. In Dormen zum Beispiel. Ich finde, nirgends im Ländle riecht es am Morgen so gut, wie wenn der Ölz denn seine frischen Brötli aus dem Ofen holt. Womit würdet denn ihr in eurer Gemeinde Werbung machen? 0800 10 36 36.
1: Hallo, ich bin der Stefan aus Mella und mir kommt so einem von deiner bekanntesten Liedern aus dem Ländle vor.
2: Ich bin Anna aus Patennen und wir haben Kraftwerke, die halb vor Arlberg zum Leuchter bringen.
3: Hallo miteinander, euer Spiegel aus Feldkirch. Es fühlt sich jede Gasse wie eine Zeitreise. Unsere Altstadt hat noch richtig Geschichte.
4: Morgen, da ist der Simon aus Hörbrands. Also wir sind schnell in Lindau, schnell am Bodensee, schnell im Fendertunnel. Und Rupp hat einfach das beste Eck vom Käse.
0: Super, jetzt habe ich Hunger. Dankeschön, sehr, sehr cool. Schön, dass ihr uns euren Ort heute so schmackhaft gemacht habt. Wir wohnen halt einfach auch im schönsten Bundesland der Welt hier im Ländle.
5: Ja.

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11: Viele Vermieter im Land ärgern sich über die Leerstandsabgabe. Jetzt bekommen sie Rückendeckung vom Landesvolksanwalt. Mehr dazu gleich in den News bei Tom Flachs.
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11: Es ist 8:55.
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15: Mit Tom Flachs und schon am Vormittag. In Vorarlberg leiden an die 3.300 Menschen an ME/CFS. Rund 20% von ihnen sind sehr schwer von der Krankheit betroffen, sagt uns die Sprecherin der Selbsthilfegruppe Beate Schuchter. Sie kritisiert die unzureichende Versorgung im Ländle.
16: Sie ist de facto gar nicht existent. Das Problem dabei ist, dass der Großteil alle Ärzte ME/CFS nicht einmal kennt, weil es im Ärztestudium nicht vorkommt. Da sind wir so Experten leider weit davon entfernt.
15: Die geplante Kooperation mit Innsbruck hält Schuchter für absurd. Sie fordert heute am internationalen ME/CFS-Tag eine eigene Versorgungsstelle in einem der Krankenhäuser im Land. Vorarlbergs Landesvolksanwalt Klaus Feuerstein findet, dass die Leerstandsabgabe in dieser Form zu weit geht. Denn die Gemeinden gehen ganz unterschiedlich vor, meint er gegenüber der Wirtschaftspresseagentur. Vor allem Drohungen, Immobilien gar abzureißen, würden übers Ziel hinausschießen. Auslöser dieser genauen Prüfung der Leerstandsabgabe waren zahlreiche Beschwerden von Eigentümern an ihn. Trotz Sparkurs erhöht die Regierung das Pflegegeld auch im nächsten Jahr. Rund 120

0: Millionen Euro sind dafür im Budget verankert, heißt heute von Sozialministerin Schumann. Aktuell haben in Österreich rund eine 500.000 Menschen Anspruch aufs Pflegegeld und es werden tendenziell immer mehr. Die gute Nachricht aus Vorarlberg, da bleiben wir nochmal bei der Pflege. Am Abend sind nämlich in Feldkirch die Pflege-Awards in 5 Kategorien verliehen worden. Stellvertretend für die Pflege in unseren Krankenhäusern bekam August Reis von der Intensivstation im LKH Bregenz eine der Auszeichnungen. Der heutige Dienstag steht übrigens ganz im Zeichen der Pflege und deshalb auch allen von uns ein großes Dankeschön.
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3: Liebe Grüße zu euch nach Altenstadt. Da messen wir 2 Grad. In Bregenz an der Seepromenade sind es 4 und in Altachhammer 3 Grad. Ja, der Dienstag zeigt sich heute definitiv nicht von seiner schönsten Seite. Bei einem Mix aus Regen und Wolken und vielleicht ein bisschen Sonne am Nachmittag heißt es heute eher Kapuze statt Sonnenbrille bei maximal 11 Grad. Morgen schaut das Ganze dann schon wieder ein bisschen freundlicher aus. Mehr Sonne und keine Regenwolken bei Höchsttemperaturen von 15 Grad. Und am Donnerstag übernehmen Wolken und Regen im Ländle wieder das Kommando.
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3: Heizt euch ins Auto, es staut in Feldkirch an der Bärenkreuzung von Frastanz kommend. Da braucht ihr laut unserer Antenne Vorarlberg Echtzeitmessung 18 Minuten länger. Sonst keine Staus über 5 Minuten im Ländle. Aber in höheren Lagen hat's geschneit, deshalb herrscht auf vielen Straßen Schneekettenpflicht. Auf der L14 der Bödele Straße Richtung Schwarzenberg brauchen Lkw ab 3,5 Tonnen Schneeketten. Pkw müssen mit Winterreifen unterwegs sein. Und in Lech gilt zwischen Stuben und dem Arlbergpass dasselbe. Und auch auf der L198 der Lechtalstraße braucht ihr zwischen Lech und dem Klösterle Ketten am Lkw. Gute und sichere Weiterfahrt euch.
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3: Hey, guten Morgen. Draußen ist es grau, kalt und irgendwie alles andere als Mitte Mai. Aber wir lassen uns davon ganz sicher nicht die Stimmung verderben. Wir machen es uns richtig schön gemeinsam mit der Sängerin, die als kleines Ritual vor jeder Show einen Matcha trinkt. Ray mit Where Is My Husband. Das ist einer der besten aktuellen Hits.

0: Hier ist Antenne Vorarlberg und Lena. Hi, Cornelia aus Höchst. Du freust dich auf den Regen. Wieso denn?
1: Hi Lena. Ich feiere den Regen, weil wir sehr viele Pflanzen jetzt eingesetzt haben und den Fliegenbaum und den Garten schön machen. Also das Wasser braucht man sehr, sehr, sehr dringend.
0: Oh, wie groß ist euer Garten denn?
1: Sehr groß. Sehr groß. Wir haben 3 Hochbeete und ein Frühbeet. Und jetzt tun wir auf den Kompost tun wir dann Wassermelone und Honigmelone. Ja.
0: Sehr schön. Dann hoffen wir mal, dass jetzt alles gut wächst bei euch.

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1: 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Und falls ihr jeden Morgen euer Brot anschaut und euch denkt, ja, okay, irgendwas Neues wäre schon nice, dann ist das jetzt vielleicht eure Rettung. Nutella hat nämlich einfach eine Peanut-Version rausgebracht. Also ganz normal Nutella wie gewohnt, aber mit kleinen Erdnussstückchen drin. Gibt's zwar aktuell nur online, aber klingt schon nach einer ziemlich gefährlichen Kombination, bei der viele von uns schwach werden könnten. Sind wir mal gespannt und wir starten hier gleich mit dem 30-Minuten Musikmarathon für euch.
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1: Es läuft Antenne Vorarlberg und für euren perfekten Start in den Dienstag gibt's aus den Zehnern das Gute-Laune-Lied der guten Laune-Lieder. Happy. Die 20er bringen uns gemütlichen Pop von Tom Gregory und keine Playlist ohne David Guetta. Der liefert uns einen der besten aktuellen Hits mit Gone, Gone, Gone. Hört ihr gleich nach den News.
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13: Es ist 5 vor 10.
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14: Mit Tom Flachs. Im Pflegebereich gibt es noch viel Luft nach oben. Es fehlt nach wie vor am Personal, wie uns Reinhard Waldhör von der Gewerkschaft Köth sagt. Es braucht deshalb einerseits stabile Dienstpläne, um die vielen Überstunden zu vermeiden.
15: Und das andere ist, es muss sich im Netto entsprechend niederschlagen. Deshalb war unser Ansatz einmal zu sagen, okay, dann schaffen wir einen Anreiz, dass man sagt, ab der 32. Wochenstunde sowas wie eine Flattex, damit im Netto mehr vom Brutto bleibt.
14: Auch in Vorarlberg warnen die Pflegerinnen und Pfleger heute am Tag der Pflege vor einem Versorgungskollaps. Die Gewerkschaften protestieren deshalb ab 10:30 in der Brinkzer Rathausstraße. In Rankweil, da entsteht ein neues Dialysezentrum. Dort sollen künftig 40 Patienten betreut werden, berichten die Vorarlberger Nachrichten. Denn die anderen Standorte in Bregenz und Nenzing stoßen an ihre Kapazitätsgrenzen. Die Fertigstellung ist für diesen Herbst geplant. Wer hellere Zähne will, muss nicht unbedingt zum Zahnarzt, wie heute ein neuer Test des Vereins für Konsumenteninformation zeigt. Denn die Do-It-Yourself-Bleaching-Produkte sind oft besser als gedacht. Von 11 getesteten Produkten gab es 5-mal die Note gut. Und wenn wir gerade von gut reden, die gute Nachricht aus Vorarlberg. In Feldkirch wird die Müllabfuhr wieder 3-mal im Jahr die Biomülltonnen sauber machen. Zum ersten Mal nächste Woche, dann nochmal im August und im November. Dafür kommt ein spezielles Reinigungsfahrzeug zum Einsatz. Die Bewohner müssen dann einfach wie immer ihre Biomülleimer vor die Tür stellen.
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16: Hey zu euch nach Feldkirch an den Dom, da sind's 4 Grad, in Hohenems messen wir ebenfalls 4 und in Nenzing haben wir 3 Grad. Wer heute ohne Regenjacke aus dem Haus

0: geht, spielt ein bisschen Wetterlotterie. Der Dienstag bringt uns nämlich den Mix aus Sonne, Regen und Wolken bei Höchsttemperaturen von 11 Grad. Morgen wird es dann schon deutlich freundlicher, mehr Sonne und bis zu 15 Grad. Und am Donnerstag übernehmen die Regenwolken dann schon wieder die Hauptrolle im Ländle.
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0: Hey auf die Straßen, länger dauert's in Feldkirch an der Bärenkreuzung von Frastanz kommend. Da braucht ihr laut unserer Antenne Vorarlberg Echtzeitmessung 11 Minuten länger. Und in höheren Lagen hat's geschneit, deshalb herrscht auf vielen Straßen Schneekettenpflicht. Auf der L14 der Bödelestraße Richtung Schwarzenberg brauchen LKW ab 3,5 Tonnen Schneeketten, PKW müssen hier mit Winterreifen fahren. In Lech gilt zwischen Stuben und dem Arlbergpass dasselbe und auch auf der L198 der Lechtalstraße braucht ihr zwischen Lech und dem Klösterle Ketten am LKW. Gute und sichere Weiterfahrt euch!
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0: Hey, schönen Dienstag euch. Das Wetter ist heute so, naja, nicht besonders schön. Aber lasst uns doch einfach gemeinsam dagegen ankämpfen und eine kleine Aktion starten. Um was es genau geht, verrate ich euch in 10 Minuten. Jetzt gibt's einen der besten aktuellen Hits für euch. David Guetta mit Gone, Gone.

0: Hey, schönen Dienstag euch.
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2: Was ist das bitte für ein Wetter da draußen? Wir brauchen dringend Sommerstimmung. Also gute Laune und Good Vibes, um dieses schlechte Wetter zu vertreiben. Ich spiele euch um 10 nach 1 einen richtig fetten Sommerhit. Und ihr entscheidet welchen. 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
1: Hey, kennt ihr den schon?

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0: Pünktlich zur Mittagspause versorgen wir euch mit euren Lieblingshits hier auf Antenne Vorarlberg. Die Zehner und die Chainsmokers bringen uns ganz romantische Stimmung. Dann springen wir rüber in die 20er zu einem Track, der definitiv unter die Haut geht. I Need You to Hate Me. Und Sommervibes gibt's von Hunter X mit Golden. Das ist einer der besten aktuellen Hits und den gibt's gleich in 10 Minuten für euch.
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13: Zwei Vorarlberger Paketzustellfirmen haben es wohl nicht so genau genommen. Und das könnte jetzt für die beiden ganz schön teuer werden. Mehr Infos dazu gleich in den Antenne Vorarlberg Nachrichten.
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13: Es ist 5:05.
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15: Mit Tom Flachs. Die Finanzpolizei hat Betrügereien von zwei Vorarlberger Paketzustellern aufgedeckt. Mutter und Sohn hätten die Fahrer ihrer Firmen demnach illegal auf den Weg geschickt, denn die Transporter waren mit Schweizer Kennzeichen unterwegs. Zudem sollen sie ihre Angestellten immer erst nach einer Probephase offiziell angemeldet haben. Die Behörden gehen von Strafen und Nachforderungen von insgesamt 118.000 Euro aus. Seit Jahresbeginn gibt es gratis Behandlungstermine beim Psychologen. Die Kosten übernimmt die Krankenkasse. Wie viele Plätze vom österreichweiten Kontingent aber auf Vorarlberg entfallen, ist noch immer offen, wie uns der Dornbirner Psychologe Marco Furtner sagt.
16: Also es ist einfach so, dass das im Prinzip ein bestimmtes Budget zur Verfügung gestellt worden ist für das Angebot österreichweit und dass da auf jeden Fall der Bedarf viel, viel höher wäre. Also das kann man jetzt schon sagen.
15: Denn über 6.500 Menschen haben sich bereits angemeldet in ganz Österreich, so Furtner. In Wien geht jetzt das Mammutverfahren gegen die Aktivisten der letzten Generation ins Finale. 5 von ihnen sind wegen schwerer Sachbeschädigung angeklagt. Insgesamt stehen fast 50 der Aktivisten vor Gericht und es setzte bereits erste Geldstrafen. Und die gute Nachricht aus Vorarlberg: in Feldkirch wird die Müllabfuhr heuer wieder dreimal die Biomülltonnen sauber machen. Zum ersten Mal nächste Woche, dann nochmal im August und November. Dafür kommt ein spezielles Reinigungsfahrzeug zum Einsatz. Die Bewohner brauchen nichts weiter zu tun, als ihre Biomülltonnen wie sonst auch vor die Tür zu stellen.

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1: In Brederis an den Baggerlöchern messen wir 6 Grad, ebenfalls 6 haben wir in Lochau und in Götzis sind 7 Grad. Der Dienstag zeigt sich heute sehr wechselhaft. Sonne, Wolken und immer wieder Regen wechseln sich überm Ländle ab. Die Sonnenbrille darf zwar mit, aber die wasserdichte Jacke ist heute definitiv das wichtigere Accessoire. Dazu wird es ziemlich frisch bei maximal 11 Grad. Morgen wird es dann wieder ein bisschen angenehmer, mehr Sonne, ein paar Wolken und meist trocken bei 15 Grad. Und der Donnerstag fällt wieder ziemlich ins Wasser.
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1: Liebe Grüße auf die Straßen. Es staut beim Dornbirn-Nordkreisverkehr. Vom Schwefel kommend Richtung Wolfurt verliert ihr laut unserer Antenne Vorarlberg Echtzeitmessung 7 Minuten. Sonst keine Staus über 5 Minuten im Ländle. Gute und sichere Weiterfahrt euch.
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1: Hi, liebe Eltern, so kommt ihr jetzt kostenlos zu einer Woche Urlaub mit Haushaltsdienst, Koch und persönlichem Masseur. Einfach mal eure Vater- und Muttertagsgutscheine einlösen. Vielleicht der fürs Frühstück ans Bett von 2012, den aus 2017 fürs Spülmaschine ausräumen, Küche putzen von 2018 oder einmal Rücken massieren von 2019. So einen hat mein Papa 100% auch noch zu Hause liegen. Und in diesem Sinne, nach dem Muttertag ist vor dem Vatertag. Und damit euch jetzt eine schöne kurze Woche mit Antenne Vorarlberg und richtig guten Vibes von Hunter X mit Golden.

0: Hier ist Antenne Vorarlberg und Lena. Hi! Und was habt ihr heute noch so vor? Nix? Wunderbar. Tanja aus Dornbirn.
1: Hi Lena, wir sind heute einfach zu Hause. Das genießen wir gerade. Schöne Wetter, das ist so einladend, um alles zu machen. Sonst, wenn es draußen so schön ist, dann denkst du, ich muss jetzt noch was machen, weil es ist so wunderschön. Und wenn es so regnerisch ist und grausig ist, dann ist es einfach das perfekte Wetter zum Chillen.
0: Ja, das stimmt. Ich glaube, du sprichst vielen von uns gerade aus der Seele, liebe Tanja.
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0: Hier ist Antenne Vorarlberg und wir sind mittendrin im Titelkampf. Ihr entscheidet, welchen Sommerhit ich um 10 nach 1 für euch spielen darf. Welcher Song gewinnt? Like Ice in the Sunshine. Like Ice in the Sunshine oder doch lieber Hangover von Tayo Cruz und Flo Rida. Stimmt noch mit ab in unserer Antenne Vorarlberg Instagram Story oder schreibt mir einfach eine WhatsApp. Aktuell steht's 65% zu 35% für Like Ice in the Sunshine. Stimmt jetzt noch mit ab.
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0: Mahlzeit ins Ländle, der Bauch ist voll, der Kopf eher noch im Energiesparmodus und wir liefern euch jetzt geile Hits, die besser wirken als jeder Espresso. Die Zehner und Avicii rütteln uns direkt so ordentlich aus dem Mittagstief. Country-Pop-Vibes gibt's dann von Dasha aus den 20ern und einer der besten aktuellen Hits kommt von der Sängerin, die früher nur für Werbespots gesungen hat. Leonie mit Don't Worry. All das gibt's gleich in der nächsten halben Stunde hier auf Antenne Vorarlberg.
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8: Es ist 5:05.
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9: Mit Robin Leiner. Zwei Vorarlberger Paketzusteller müssen jetzt knapp 120.000 Euro bezahlen, weil sie den Staat betrügen wollten. Eine Unternehmerin und ihr Sohn hatten jeweils Zustellfirmen gegründet, genutzt haben sie mehrere Schweizer Transporter und sie haben ihre Angestellten erst nach einer Probephase offiziell angemeldet. Die Finanzpolizei Feldkirch hat in dem Fall seit November ermittelt. Die kostenlosen Termine beim Psychologen seit diesem Jahr sind österreichweit stark nachgefragt. Bisher haben sich 6.500 für das neue Angebot gemeldet. Wie stark Vorarlberg davon profitiert, ist noch unklar, sagt uns der Dornbirner Psychologe Marco Furtner. Dennoch wünscht er sich ein größeres Angebot.
10: Es ist einfach so, dass es im Prinzip ein bestimmtes Budget zur Verfügung gestellt worden ist für das Angebot österreichweit und dass da auf jeden Fall der Bedarf viel, viel höher wäre.
9: Am häufigsten suchen Menschen mit Angststörungen oder mit depressiven Erkrankungen nach Hilfe. Fast 2/3 der Anmeldungen kommen von Frauen. Künftig könnten die Tierversuche in der Medizin deutlich abnehmen. Deutsche Wissenschaftler haben eine künstliche Intelligenz entwickelt, die soll die Zahl der Tierversuche im Bestfall halbieren. Die KI lernt aus echten Versuchsdaten und kann die so erweitern, dass künftig kleinere Tiergruppen für die Tests ausreichen. In der Medizin sind Tierversuche weiter oft notwendig, um Gefahren für Menschen auszuschließen, heißt es aus der Forschung. Und das ist noch eine gute Nachricht aus Vorarlberg. Die Pflegeschule Vorarlberg freut sich über 20 neue Abschlüsse. Die Männer und Frauen haben Ausbildungen in verschiedenen medizinischen Assistenzberufen gemacht, unter anderem in der Operationsassistenz oder Gipsassistenz. Bei einer Feier im Pfarrsaal Thieses gab es jetzt die Abschlusszeugnisse.
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8: Bei euch in Feldkirch am Dom sind 7 Grad, in Lauterach messen wir ebenfalls 7 und in Pludech haben wir 3 Grad. Wer heute ohne Regenjacke rausgeht, braucht definitiv ein bisschen Glück. Der Dienstag mixt uns nämlich Sonne, Regen und Wolken zusammen bei maximal 11 Grad. Morgen schaut es dann schon ein bisschen besser aus, mehr Sonne und bis zu 15 Grad. Und am Donnerstag drängen sich die Regenwolken dann wieder massiv in den Vordergrund.
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8: Hey auf die Straßen und da schaut's gut aus. Nur in Feldkirch an der Bärenkreuzung verliert ihr von allen Seiten kommend rund 5 Minuten. Sonst alles Paletti. Gute und sichere Weiterfahrt euch.
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8: Schönen Mittag euch. In 10 Minuten ist es soweit. Das Finale des heutigen Titelkampfs. Welches Lied gewinnt? Kultursong Like Ice in the Sunshine? Oder doch lieber der geile Ibiza-Party-Hit Hangover? In 10 Minuten gibt's die Auflösung. Stimmt noch schnell mit ab in unserer Antenne Vorarlberg Instagram-Story. Oder schickt mir eine WhatsApp.
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0: Es ist soweit.
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0: Wir brauchen gute Laune und Good Vibes bei diesem grauen und kalten Wetter. Und das geht am besten mit einem Sommerhit. Seit 10 Uhr habt ihr die Wahl zwischen Like Ice in the Sunshine und Hangover zu entscheiden. Welchen Song darf ich jetzt in voller Länge für euch spielen? Ihr habt fleißig in der Antenne Vorarlberg Instagram Story und via WhatsApp abgestimmt. Und eure Meinung ist ziemlich klar. Den Titelkampf gewonnen hat mit 60% eurer Stimmen Like Ice in the Sunshine. Also, ich bin euch jetzt mal ganz ehrlich, insgeheim habe ich mir eigentlich schon Hangover gewünscht. Aber so sind halt die Regeln und das ist euer Wunsch. Also, Sonnenbrillen auf und viel Spaß damit. 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

0: Egal ob Maki, Nigiri oder Inside Out, wo gibt's das beste Sushi im Ländle? Frisch gerollt, perfekte Qualität und feinster Geschmack. Stimmt mit ab für unsere Top 10 diese Woche, die besten Sushi-Platten. Schreibt uns euren Favoriten auf unserer Homepage antennevorarlberg.at und er sorgt gleich für richtig gute Laune. Miles Smith als Startschuss beim 30-Minuten-Musikmarathon.
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0: Hier und keine Sorge, wenn eure Motivation gerade ein bisschen durchhängt, wir haben Mega-Hits für euch im Gepäck, die euch nochmal so richtig auf Vordermann bringen. Aus den Zehnern kommt der Mann um die Ecke, der mehr Tattoos als Songs hat, Justin Bieber. Richtiger Power-Sound gibt's auch aus den 20ern mit That's What I Want. Und sie dürfen natürlich auch nicht fehlen, Felix Jähn und Jay Hart mit Bright. Das ist einer der besten aktuellen Hits und den hört ihr gleich nach den News.
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3: Es ist 2:05.
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4: Mit Robin Leiner. Immer mehr Kinder und Jugendliche werden kriminell. In ganz Österreich haben sich die Zahlen in den letzten 10 Jahren mehr als verdoppelt, sagt Innenminister Gerhard Kahner heute bei einem Besuch im Landhaus in Bregenz.
5: Ähnliche Entwicklung in Vorarlberg, vor 10 Jahren 230, jetzt 500. Also deutliche Steigerungen in diesem Bereich. Das ist die Altersgruppe der 10- bis 14-Jährigen, die am höchsten im Steigen begriffen ist.
4: In Vorarlberg soll ein Pilotprojekt kriminellen Jugendlichen die Möglichkeit geben, wieder in ein normales Leben zurückzukehren. Weil sie den Staat betrügen wollten, müssen 2 Vorarlberger Paketzusteller jetzt knapp 120.000 Euro bezahlen. Eine Unternehmerin und ihr Sohn hatten jeweils Zustellfirmen gegründet. Genutzt haben sie mehrere Schweizer Transporter und sie haben ihre Angestellten erst nach einer Probephase offiziell angemeldet. Die Finanzpolizei hat in dem Fall seit November ermittelt. Trotz Sparkurs erhöht die Regierung das Pflegegeld auch im nächsten Jahr. Rund 120 Millionen Euro sind dafür im Budget verankert, heißt es heute von Sozialministerin Schumann. Aktuell haben in Österreich rund 500.000 Menschen Anspruch auf Pflegegeld, Tendenz steigend. Hilfsorganisationen fordern heute am Tag der Pflege, dass der Beruf generell attraktiver werden muss, damit mehr Menschen in der Pflege arbeiten wollen. Und die gute Nachricht aus Vorarlberg: Lustenau freut sich schon jetzt auf die Sommerferien. Inzwischen läuft die Anmeldung zum Ferienprogramm School is Out. Bei über 100 verschiedenen Angeboten ist für alle etwas dabei. Von Fußballgolf über Kanutouren und Hip-Hop bis zu einem Tag als Lokführer. Alle Infos gibt's online bei der Gemeinde.
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4: In Feldkirch beim Katzenturm messen wir aktuell 9 Grad, in Rötis 8 Grad und in Lauterach ebenfalls 9 Grad. Jetzt am Nachmittag bleibt es zum Großteil grau, es sind auch weiter einzelne Schauer unterwegs. Gelegentlich traut sich mal kurz die Sonne durch die Wolkendecke. Der 3-Tage-Trend: Morgen starten wir frisch und teils leicht frostig in den Mittwoch. Mit einem Mix aus Sonne und Wolken wird es aber deutlich freundlicher. Erst der Abend bringt wieder Regen bei höchstens 18 Grad. Der Feiertag am Donnerstag hat wieder einige Schauer im Gepäck und auch der Freitag wird noch mal nass.
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4: Hält's euch auf die Straßen. Kurze Woche heißt auch wieder Stau beim Kreisverkehr Dornbirn-Nord in Richtung Güterbahnhof Wolfurt. Unsere Echtzeitmessung zeigt hier aktuell ein Plus von einer Viertelstunde an. Sonst gibt's aber gute Nachrichten, sonst verliert ihr aktuell im Ländle nirgendwo mehr als 5 Minuten. Gute Fahrt euch!
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3: Und ich bin Sabine Hauer. Servus. Ja, der Mai, der zeigt sich von seiner wilden Seite. Wow. Und warum Martin aus Dornbirn das so richtig gut findet mit dem Schnee und so, das hört ihr gleich in rund 9 Minuten bei uns. Jetzt für euch Good Vibes Only, Felix Jähn mit Pride für euren Dienstagnachmittag. 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

0: Schnee in den Bergen und das mitten im Mai. Bei euch läuft unter dem Vorarlberg. Ja, alle, die ein bisschen weiter oben sind, hatten einen winterlichen Start in den Tag. Oder Martin, wie schaut es da bei euch aus? Ihr seid gerade auf der Alpe Haslach.
1: Schöne Grüße aus dem Herrn Tramellertal. Der Schnee tut der Böden gut. Das Wasser geht langsam in die Böden rein. Ist besser als wir, wenn es viel Niederschlag auf die austrockneten Böden kommt, weil das Wasser ist dann normalerweise wie gewonnen, so zerronnen.
0: Ja gut, dann genießen wir die nasse Abkühlung zwischendurch. Schon ein Dienstag.
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0: Hey, hier auf Antenne Vorarlberg, es ist Wochenmitte, denn am Donnerstag ist ja Feiertag. Ja, und wer jetzt schon Weekend-Vibes braucht, der kriegt sie auch von uns. Nico Santos klingt irgendwie nämlich immer ein bisschen so nach Urlaub. All-Time High spielen wir euch gleich, ist bei unseren 30 Minuten Musik nonstop dabei.
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Achtung bitte auf der A14 im Pfändertunnel in Richtung Deutschland. Da steht aktuell mitten auf der Spur ein LKW mit Warnblinkanlage. Passt da bitte besonders gut auf. Kommt gut und sicher an euer Ziel.

0: die Sonne, die macht heute immer wieder ein Päusle. Von uns gibt's aber Sommerfeeling nonstop. Erinnert an laue Sommerabende aus den 10ern. Robin Schulz mit Sun Goes Down. Die Stimme von Jasmine Thompson geht da einfach unter die Haut. Volle Power voraus bei den 20ern. Wo Purple Disco Machine draufsteht, ist nämlich auch Disco Sound drin. Da haben wir Hypnotized für euch. Und einer der besten aktuellen Hits kommt von Ray Garvey. Take This Heart. Der Ohrwurm, der löst doch direkt Glücksgefühle aus. Schon am Dienstag.
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5: Es ist 3:05.
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6: Mit Robin Leiner. Immer mehr Kinder und Jugendliche werden kriminell. Vor allem bei den 10- bis 14-Jährigen steigen die Anzeigen. Landeshauptmann Wallner möchte deshalb unter anderem mehr Möglichkeiten für die Polizei.
7: Wer jung ist und in die Kriminalität abrutscht, der braucht auch klare Grenzen, aber auch einen Weg zurück. Wir wollen da österreichweit ein Stück vorausgehen mit einem Pilotprojekt namens Spurwechsel.
6: Das läuft bereits seit mehreren Monaten und bietet den Kindern und Jugendlichen Beratungen an. Bei den 10- bis 14-Jährigen hat sich die Zahl der Anzeigen in den letzten Jahren verdoppelt, auf jetzt 500. Nach dem Amoklauf an einer Schule in Graz vor knapp einem Jahr hat die Staatsanwaltschaft die Ermittlungen abgeschlossen. Der 21-jährige Schütze hat allein gehandelt. Zum Motiv schreibt die Staatsanwaltschaft, dass der Täter andere Schulschießereien verherrlicht hat. Die Waffen hatte der 21-Jährige legal. In Feldkirch geht's künftig etwas langsamer voran. In der südlichen Kapfstraße in Giesingen gilt bald Tempo 30. Betroffen ist der Abschnitt zwischen der Kreuzung Hämmerlestraße und der Eisenbahnunterführung. Die neue Regel gilt, sobald die neuen Schilder stehen, schreibt die Stadt heute. Und das ist noch eine gute Nachricht aus Vorarlberg. Die Pflegeschule Vorarlberg freut sich über 20 neue Abschlüsse. Die Männer und Frauen haben Ausbildungen in verschiedenen medizinischen Assistenzberufen gemacht, unter anderem in der Operationsassistenz oder der Gipsassistenz. Bei einer Feier im Pfarrsaal Thieses gab's jetzt die Abschlusszeugnisse.
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6: In Bregenz am Hafen messen wir aktuell 10 Grad, in Rankweil ebenfalls 10 Grad und 8 Grad in Innerbraz. Jetzt am Nachmittag bleibt es zum Großteil grau, immer wieder sind einzelne Schauer unterwegs. Gelegentlich traut sich mal ganz kurz die Sonne auch ein bisschen durch die Wolkendecke. Der 3-Tage-Trend. Morgen starten wir ziemlich frisch und teils sogar leicht frostig in den Mittwoch. Mit einem Mix aus Sonne und Wolken wird es aber deutlich freundlicher. Erst der Abend bringt dann wieder Regen, höchstens 18 Grad sind drin. Der Feiertag am Donnerstag hat wieder einige Schauer mit dabei und der Freitag wird auch noch mal nass.
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6: Hält's euch auf die Straßen. An den bekannten Verkehrshotspots ist teils ein bisschen mehr los, aber ihr verliert aktuell nirgendwo mehr als 5 Minuten. Gute Fahrt.
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5: Mit mir, Sabine Hauer. Servus. Das Museum in Wiesbaden. Ja, das klingt nicht gerade nach dem Top-Ausflugsziel für junge Leute. Aber die hatten in letzter Zeit tatsächlich einen richtigen Run. Das sind massenhaft Fans ins Museum Wiesbaden gepilgert. Weil warum? Da steht ein Gemälde der Ophelia. Das wird ausgestellt und das Bild ähnelt der Anfangsszene aus Taylor Swifts Musikvideo zu The Fate of Ophelia. Und hier ist er für euch, einer unserer besten aktuellen Hits.

Vom T-Shirt-Verkäufer zum erfolgreichen Sänger. Das ist der Lebensweg von Ray Garvey. Hey, Herr von Tönnefalberg. Ja, wie schaut es da bei euch aus? Habt ihr auch schon verschiedenste berufliche Stationen durch? Ray Garvey, der kam Ende der 90er nach Deutschland und hat da für andere Künstler als Roadie und eben Werbemittelverkäufer, also T-Shirt-Verkäufer gearbeitet. Mit seiner eigenen Band Rayman gelang ihm dann der ganz große Durchbruch. Die sind 2010 zerbrochen, aber er blieb der Musik treu. Er macht nach wie vor noch Songs und die gehen so richtig unter die Haut. Hier ist Ray Garvey mit Take This Heart für euren Dienstagnachmittag. 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

0: läuft Antenne Vorarlberg und wir suchen bei unseren Vorarlberg Top 10 die besten Sushi-Platten im Ländle. Also, falls ihr da einen super Tipp habt, dann immer her damit. Klickt euch gleich rein auf antennevorarlberg.at und votet mit. Schöner Dienstag.
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0: Schöner Dienstag euch.
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0: Sushi, See und Sonnenuntergang. Das gibt es morgen wieder beim Lifestyle-Dinner im Badehaus vom Seehotel am Kaiserstrand. Um 18 Uhr geht's los. Reserviert euch jetzt euren Tisch fürs Aomi Blue Water Sushi Sundowner unter kaiserstrand.at. Austria Lustenau kämpft am Donnerstag um den Aufstieg in die erste Liga. 17 Uhr ist Anstoß zu Hause gegen Amstetten. Und egal wie das Spiel ausgeht, danach wird gefeiert und alle sind eingeladen. Das Austria-Dorf öffnet ab 19 Uhr die Tore und wir feiern bei guten Beats mit unserem Antenne Vorarlberg DJ. Sport und Party gibt's auch im Sportpark Gaisau. Beim Legendenspiel Copa Pele mit den Stars des ÖFB-Nationalteams von früher. Los geht's am Donnerstag ab 17 Uhr. Tickets gibt's im Vorverkauf und an der Abendkasse. Am Feiertag am Donnerstag shoppen gehen? Ja, das geht. Im Forum Allgäu Kempten ist verkaufsoffener Feiertag. Die Shops haben von 12.30 Uhr bis 17.30 Uhr offen, die Gastro schon ab 11 Uhr. Für die Kids gibt's auch noch was. Paw Patrol kommen, also diese Hunde, die die Welt retten. Die sind live im Center für ein Meet and Greet und ihr könnt da auch gerne Fotos machen. Und wenn ihr beim Thema Outdoor Herzle in den Augen bekommt, von Donnerstag bis Sonntag wird die Messe Friedrichshafen zur Tuning World Bodensee. 1000 Showcars sind dabei, 700 Aussteller und natürlich jede Menge Action. Drift-Shows, Night-Drifting, neue Areas und Szene-Vibes. Also, das ist ein Pflichttermin für alle Autofans.
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24: Es ist 3:05.
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25: Mit Robin Leiner. Immer mehr Kinder und Jugendliche werden kriminell. Vor allem bei den 10- bis 14-Jährigen steigen die Fälle. Eine gute Nachricht hat Innenminister Gerhard Kahner heute im Landhaus in Bregenz aber auch, denn es wollen auch viele junge Menschen zur Polizei.

0: In den letzten 3 Jahren sind in Vorarlberg hat es 260 Neuaufnahmen gegeben. Und auch für heuer sind insgesamt an die 80 Aufnahmen geplant.
1: Er wünscht sich, dass auch weiter viele Jugendliche eine Ausbildung bei der Polizei machen wollen. Nach dem Amoklauf an einer Schule in Graz vor knapp einem Jahr hat die Staatsanwaltschaft die Ermittlungen abgeschlossen. Der 21-jährige Schütze hat allein gehandelt. Zum Motiv schreibt die Staatsanwaltschaft, dass der Täter andere Schulschießereien verherrlicht hat. Die Waffen hatte der 21-jährige legal. Trotz der Eisheiligen ist so ein Wintereinbruch für diese Zeit ungewöhnlich. Das sagt uns UbiMed-Wetterforscher Konstantin Brandes.
2: Da hat es bis 800, 900 Metern die Schneeflocken runtergedrückt. Also das ist schon wirklich außergewöhnlich. Allerdings, die Eisheiligen lassen da wirklich dieses Jahr richtig ihre Muskeln spielen.
1: Am Arlberg mussten Lkw heute teils Schneeketten anlegen. Und der drohende Frost bedroht die Ernte der Obstbauern. Und die gute Nachricht aus Vorarlberg: Lustenau freut sich schon jetzt auf die Sommerferien. Inzwischen läuft die Anmeldung zum Ferienprogramm School is Out. Bei über 100 verschiedenen Angeboten ist für alle etwas dabei. Von Fußballgolf über Kanutouren und Hip-Hop bis zu einem Tag als Lokführer. Alle Infos gibt es online bei der Gemeinde.
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1: In Lustenau am Kirchplatz messen wir aktuell 10 Grad, in Hart und in Schruns ebenfalls 10 Grad. Vereinzelte Sonnenstrahlen, Schauer oder einfach nur grauer Himmel, das begleitet uns weiter durch den Nachmittag und dann auch durch den Abend. Der 3-Tage-Trend: Morgen starten wir teils leicht frostig in den Mittwoch, mit einem Mix aus Sonne und Wolken wird es aber deutlich freundlicher. Bis zu 18 Grad sind drin, erst der Abend bringt dann wieder Regen. Der Feiertag am Donnerstag hat auch einige Schauer im Gepäck und der Freitag wird auch noch mal nass.
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1: Hält's euch auf die Straßen. Aktuell braucht ihr ein bisschen Geduld in Feldkirch an der Bärenkreuzung durch den Adetzenberg-Tunnel. Hier zeigt unsere Echtzeitmessung im Moment ein Plus von 9 Minuten an. Alle anderen Staus sind kürzer als 5 Minuten. Aber keiner meldet mehr Blitzer in Vorarlberg. Und da steht aktuell einer auf der A14 Höhe Altach in beide Richtungen von der Brücke runter. Danke fürs Melden und gute Fahrt euch.
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5: Hey, hey, und ich bin Sabine Hauer. Ja, im Büro, da ist es kühl, im Auto ist es auch kalt und zu Hause ist es auch, ja, frisch. Wir wärmen euch auf. Die junge Sängerin Ray, die schafft das. Die hat heiße Beats mit am Start. Hier ist Where is my Husband, einer unserer besten aktuellen Hits hier auf Antenne Vorarlberg.

Antenne Vorarlberg hier. Schöner Dienstag. Könnt ihr noch erinnern, was ihr mit 11 Jahren gemacht habt? Vielleicht den ersten Crush gehabt oder Sticker gesammelt? Bei uns waren Diddelmäuse in, schon lange her. Der Sänger Thorstein Einarsson, der hat mit 11 einfach mal den Grundstein für seine Musikkarriere gelegt, denn da hat er seine erste Band gegründet. Seine Stimme erkennen wir einfach sofort. Neu bei uns mit auf der Playlist, sein neuester Hit, Ali.

0: Hey, hey. 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
10: In Hohenems am Palast messen wir aktuell 10 Grad, 9 Grad in Hörbrands und in Nützidas sind es 11 Grad. Vereinzelt bekommt die Wolkendecke blaue Löcher, aber es sind auch weiter Schauer im Ländle unterwegs und das bleibt auch am Abend so. Der 3-Tage-Trend? Die Eisheiligen machen ihrem Namen weiter alle Ehre. Morgen starten wir kühl und vereinzelt auch mit leichtem Frost in den Mittwoch. Insgesamt ist das mit einem Sonne-Wolken-Mix aber freundlicher und bei bis zu 18 Grad später auch etwas wärmer als heute. Am Abend kommt aber auch da der Regen zurück. Der begleitet uns dann auch durch den Feiertag am Donnerstag und durch den Freitag.
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10: Hält's euch auf die Straßen. An den bekannten Verkehrshotspots verliert ihr aktuell bis zu 5 Minuten. Und ein kleines bisschen mehr Geduld braucht ihr in Feldkirch an der Bärenkreuzung durch den Adetzenbergtunnel. Hier zeigt unsere Echtzeitmessung ein Plus von 11 Minuten an. Kommt gut und sicher an euer Ziel.
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1: Schöner Dienstag euch beim Schaffer, da geht's auch schon Richtung Feierabend. Wir machen auf Antenne Vorarlberg ein bisschen Partystimmung, also ein bisschen. Da haben wir den unvergessenen Avicii mit Wake Me Up, einer der Hits aus den 10ern. Aus den 20ern spielen wir euch Coldplay mit We Pray und ein bisschen Frühlingsgefühle für alle gibt's von Alex Warren. Fever Dreams, einer unserer besten aktuellen Hits hier auf Antenne Vorarlberg, kommt gleich nach den Nachrichten.
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11: Hey, hier auf Antenne Vorarlberg, das Neueste aus dem Ländle und der Welt. Gibt's gleich bei den News mit Robin Leiner.
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11: Es ist 5:05.
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13: Mit Robin Leiner. Vorarlberg will mehr gegen Jugendkriminalität und Kriminalität im Netz unternehmen. Landeshauptmann Wallner und Innenminister Kahner haben dazu eine neue Sicherheitsvereinbarung unterschrieben. Teil davon sind auch die Kriminalassistenzdienststellen in Bregenz und Feldkirch, sagt Kahner. Und
14: das CCTC, Cybercrime Training Center, das im Jahr 27 letztendlich zur Umsetzung kommt, auch in Vorarlberg, wo vor allem unsere Kolleginnen und Kollegen geschult und weitergebildet werden.
13: Bei der Jugendkriminalität setzt das Land auch auf Beratungsangebote, um kriminelle Jugendliche in ein normales Leben zurückzubringen. 4 frühere Aktivisten der inzwischen aufgelösten letzten Generation sind jetzt verurteilt. Sie hatten sich unter anderem Ende 2023 in Niederösterreich auf die Südautobahn geklebt. Darunter ist auch die 29-jährige Deutsche Anja Windel, auch bekannt als Klima-Shakira. Für sie gab es eine Bewährungsstrafe von 8 Monaten. Für 3 andere Aktivisten

0: gab es Geldstrafen. Die Urteile müssen erst noch alle Seiten akzeptieren. In Feldkirch geht's künftig etwas langsamer voran. In der südlichen Kapfstraße in Giesingen gilt bald Tempo 30. Betroffen ist der Abschnitt zwischen der Kreuzung Hämmerlestraße und der Eisenbahnunterführung. Die neue Regel gilt, sobald die neuen Schilder stehen, schreibt die Stadt heute. Und das ist noch eine gute Nachricht aus Vorarlberg. Die Polizei freut sich über viele neue Mitglieder. Am frühen Nachmittag gab es vor dem Landhaus in Bregenz eine große Abschluss- und Angelobungsfeier. Musikalisch begleitet wurde die Feier von der Polizeimusik Vorarlberg. Das haben sich auch einige Zuschauer nicht entgehen lassen.
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0: In Thüringen beim Lindenplatz messen wir aktuell 11 Grad, in Lochau 10 Grad und in Dornbirn 9 Grad. Der Himmel klart ein bisschen weiter auf, vereinzelt sind aber auch noch Schauer unterwegs und in der Nacht kühlt es dann ordentlich ab, teils ist auch im Rheintal leichter Bodenfrost möglich. Der 3-Tage-Trend, morgen wird es dann deutlich freundlicher, es gibt einen Sonne-Wolken-Mix und bis zu 18 Grad. Erst am Abend steigt das Schauerrisiko wieder und der Donnerstag und der Freitag bringen dann wieder einige Regenschauer.
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0: Hält's euch auf die Straßen. Aktuell ist die Autobahnauffahrt Feldkirch in beide Richtungen gesperrt. Grund ist eine starke Ölverschmutzung. Entsprechend stark staut es sich in dem Bereich auch. In Richtung Frastanz auf der L190 zeigt unsere Echtzeitmessung inzwischen ein Plus von 23 Minuten an. Außerdem haben wir in Feldkirch die Bärenkreuzung durch den Adetzenbergtunnel. Hier verliert ihr 12 Minuten und von Lichtenstein aus kommend sind es 10 Minuten. Und auch bei der Passage 22 in Rankweil braucht ihr aktuell Geduld. Von Paspels kommend sind es 12 Minuten on top. Ansonsten sieht's aber gut aus, sonst höchstens 5 Minuten Verzögerung. Gute Fahrt!
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3: Und ich bin Sabine Hauer. Servus. Ja, verliebt sein, das fühlt sich für jeden anders an, oder? Die einen haben Schmetterlinge im Bauch, bei den anderen fühlt es sich ein bisschen an wie Fieber. Für Alex Warren fühlt sich verliebt sein ebenso an wie ein Fiebertraum. Und damit wir alle wissen, wie es sich für ihn anfühlt, hat er es in seinem neuesten Hit verpackt, dieses Gefühl. Hier ist einer unserer besten aktuellen Hits. Hier ist Fieber Dream von Alex Warren.

0: Wandern und Musik hören. Ja, das geht. Mit einem Wanderkonzert. Hey, Herr von Tanne-Fahlberg. Ja, die Kammgarn in Hart lädt dieses Wochenende zum Wanderkonzert ein. Lisa, du bist ja Mitorganisatorin und was kann man sich darunter vorstellen? Was passiert da genau?
1: Ja, also man trifft sich bei uns in der Kammgarn. Da gibt's dann noch was zum Trinken und dann spaziert man gemeinsam los in Richtung Harder Seeufer und zwischendurch gibt's dann immer wieder Musik vom Flavian.
0: Ja, cool. Mal was ganz anderes, würde ich sagen. Gibt's da noch mehr Pläne? Habt ihr da noch mehr vor in der Form?
1: Wir haben sogar schon eine weitere Veranstaltung geplant, diesmal in Kooperation mit Musik in der Pforte. Das ist im Oktober, da findet dann musikalischer Spaziergang statt. Da gibt's dann nicht nur Musik, sondern auch Gedichte, nämlich Ringelnatz-Gedichte. Das heißt, ich bin so knallvergnügt erwacht.
0: Ich bin so knallvergnügt erwacht. Ja, das gefällt mir schon mal sehr gut. Wir haben jetzt Adoria für euch. Das heißt, ich bewundere dich von Klock Klock für euren Dienstagnachmittag. 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

0: 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Tag und Nacht. Nicht umsonst ist heute Internationaler Tag der Pflege. Danke, danke, danke für alles, was ihr da macht.
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6: In Döns bei der Alten Mühle messen wir aktuell 9 Grad, in Bregenz 10 Grad und in Bildstein 8 Grad. Jetzt am Abend zeigt die Sonne immer mal wieder kurz, dass sie auch noch da ist, aber es gibt auch noch ein paar Schauer, die da unterwegs durchs Ländle sind. Und nachts wird's dann richtig kalt, teils führt das sogar im Rheintal zu Bodenfrost. Der 3-Tage-Trend. Morgen wird's deutlich freundlicher, es gibt einen Sonne-Wolken-Mix und bis zu 18 Grad. Am Abend steigt das Schauerrisiko dann aber wieder und der Donnerstag und der Freitag bringen auch einige Regenschauer mit.
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6: Autofahren in Feldkirch macht jetzt am Abend wirklich überhaupt keinen Spaß. Hey, Zeug auf die Straßen. Die Autobahnauffahrt Feldkirch-Frastanz ist aktuell wegen einer Ölspur gesperrt. Auf der L190 zwischen Frastanz und Feldkirch staut sich's deshalb extrem stark. Von Feldkirch verliert ihr laut unserer Echtzeitmessung im Moment 50 Minuten. Von Frastanz aus in Richtung Feldkirch sind's 25. Und auch in Feldkirch selber an der Bärenkreuzung staut es sich aktuell in alle Richtungen. Da sind's jeweils bis zu 20 Minuten on top. Dann haben wir Rankweil. Bei der Passage 22 von Paspels kommend verliert ihr 14 Minuten. Von Höchst nach Lustenau auf der Brucker Straße sind es 15 Minuten extra. In Mäder auf der Schweizer Straße von der Grenze kommend verliert ihr 10 Minuten. Von den anderen Hotspots gibt es gute Nachrichten. Da sind es allerhöchstens 5 Minuten Verzögerung. Kommt gut und sicher und mit allen Nerven an euer Ziel.
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0: Wir von Antenne Vorarlberg stimmen euch schon jetzt fürs lange Wochenende ein. Aus den 10ern spielen wir euch da Flowrider mit Whistle fürs Clubfeeling. Aus den 20ern Ausnahmesänger Teddy Swims. Der sorgt mit Lose Control für Gänsehaut. Und den gute Laune-Song überhaupt, der kommt von Miles Smith. Das ist einer unserer besten aktuellen Hits. Schönen Dienstag.
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20: Es ist 5:05.
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21: Mit Robin Leiner. Vorarlberg will mehr gegen Jugendkriminalität und Verbrechen im Internet unternehmen. Landeshauptmann Wallner und Innenminister Kahner haben dazu eine neue Sicherheitsvereinbarung unterschrieben. Zu den Straftaten im Netz sagt Kahner:
22: Vor 10 Jahren 650 Anzeigen pro Jahr, jetzt 3000 Anzeigen pro Jahr. Das heißt, hat sich eine Dynamik entwickelt, die für uns bedeutet, dass wir klar hier auch entsprechend Akzente setzen müssen.
21: Bei der Jugendkriminalität setzt das Land auch auf Beratungsangebote, um kriminelle Jugendliche zurück in ein normales Leben zu bringen. Die geplante Paketsteuer der Regierung macht das Leben für die Menschen teurer. Das kritisiert heute der Handelsverband. Die Paketsteuer erhöht die Preise bei großen Online-Händlern wie Amazon um 2 Euro. Eigentlich sollen das die Unternehmen bezahlen. Der Handelsverband geht aber davon aus, dass die das an die Kunden weitergeben. Weil auch viele österreichische Händler Amazon als Marktplatz nutzen, trifft das auch die heimische Wirtschaft. Die Paketsteuer soll ab Herbst kommen. Das niederländische Kreuzfahrtschiff mit dem Hunter-Virus an Bord ist vollständig evakuiert und auf dem Weg nach Rotterdam.

0: Fachärzte der ÖGK sehen für Österreich aktuell keinen Grund zur Sorge. Das Virus gibt es zwar auch hier, aber es ist viel harmloser, sagen sie. Das Hantavirus kommt vor allem im Südburgenland und in der Südsteiermark vor und wird dort über die Rötelmaus übertragen. Von Mensch zu Mensch verbreitet sich das Virus kaum. Und die gute Nachricht aus Vorarlberg: Lustenau freut sich schon jetzt auf die Sommerferien. Inzwischen läuft die Anmeldung zum Ferienprogramm School is Out. Bei über 100 verschiedenen Angeboten ist für alle was dabei. Die Infos gibt's online bei der Gemeinde.
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0: In Hittisau beim Sägewerk messen wir aktuell 7 Grad, in Koblach 12 Grad und in Bludenz 11 Grad. Der Himmel klart weiter auf, vereinzelt sind noch letzte Schauer unterwegs und in der Nacht kühlt es dann ordentlich ab. Teils ist sogar im Rheintal leichter Bodenfrost möglich. Der 3-Tage-Trend: Morgen wird es deutlich freundlicher, es geht eher so weiter wie jetzt am Abend mit einem Sonne-Wolken-Mix und bis zu 18 Grad. Morgen Abend steigt dann das Schauerrisiko aber wieder und der Donnerstag und Freitag haben auch wieder einige Regenschauer mit dabei.
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0: Hält's euch auf die Straßen. Wir haben weiter Verkehrschaos in Feldkirch, weil die Autobahnauffahrt Feldkirch-Frastanz weiter in beide Richtungen wegen Öl auf der Straße gesperrt ist. Auf der L190 verliert ihr deshalb von Feldkirch nach Frastanz laut unserer Echtzeitmessung im Moment 45 Minuten. In die andere Richtung sind es 25 Minuten plus. Und auch an der Bärenkreuzung staut sich's in alle Richtungen, verliert ihr bis zu 30 Minuten. Die anderen Verzögerungen im Ländle sind unter 10 Minuten. Gute Fahrt.
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3: Und ich bin Sabine Hauer, Schörs Öbertle. Ihr seid gerade unterwegs nach Hause. Das Auto, ja, da läuft schon wieder die Heizung. Nützt einfach nichts nach dem Tag. Ja, für die gute Laune und für die Motivation to go haben wir jetzt für euch einen unserer besten aktuellen Hits. Hier ist Miles Smith mit Stay If You Wanna Dance.

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0: euch läuft Antenne Vorarlberg und Achtung, Achtung, der kleine April möchte im Mai abgeholt werden. Ja, es reicht jetzt mit Regen und Schnee. Oh, es ist einfach kalt, überall laufen die Heizungen. Ja, nützt aber nichts. Be Mine haben wir für euch von Kamrad bei den 30 Minuten Musik am Stück. Macht ja den Startschuss, ist gleich bei euch nach dem Wetter- und Verkehrsupdate.
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12: In Mellau beim Kindergarten messen wir aktuell 9 Grad und in Dornbirn und Lauterach jeweils 11 Grad. Nach ein bisschen Sonne jetzt am Abend können wir uns schon auf eine Zugabe freuen, der 3-Tage-Trend. Morgen starten wir erst noch frostig, danach bekommen wir aber einen freundlichen Mix aus Sonne und Wolken. Bis zu 18 Grad sind dann drin. Später steigt aber auch das Schauerrisiko wieder. Und auch am Feiertag am Donnerstag und am Freitag sind wieder Schauer unterwegs.
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12: Hält's euch auf die Straßen. Fast in ganz Vorarlberg hat sich der Verkehr normalisiert. Nur in Feldkirch ist weiter Chaos. Wegen einer großen Ölspur ist weiter die Autobahnauffahrt Feldkirch-Frastanz in beide Richtungen gesperrt. Von Feldkirch nach Frastanz verliert ihr deshalb auf der L190 aktuell laut unserer Echtzeitmessung 45 Minuten durch den Stau. Und in die andere Richtung, also von Frastanz in Richtung Feldkirch, sind es 20 Minuten plus. Auch an der Bärenkreuzung in Feldkirch staut es sich. Durch den Adetzenbergtunnel und von Lichtenstein verliert ihr bis zu 20 Minuten. Kommt gut und sicher an euer Ziel.
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1: 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Austria Lustenau kämpft am Donnerstag um den Aufstieg in die erste Liga. 17 Uhr ist Anstoß zu Hause gegen Amstetten. Und egal wie das Spiel ausgeht, danach wird gefeiert und alle sind eingeladen. Das Austria-Dorf öffnet ab 19 Uhr die Tore und wir feiern bei guten Beats mit unserem Antenne Vorarlberg DJ. Sport und Party gibt's auch im Sportpark Gaisau. Beim Legendenspiel Copa Pele mit den Stars des ÖFB-Nationalteams von früher. Los geht's am Donnerstag ab 17 Uhr. Tickets gibt's im Vorverkauf und an der Abendkasse. Am Feiertag am Donnerstag shoppen gehen? Ja, das geht. Im Forum Allgäu Kempten ist verkaufsoffener Feiertag. Die Shops haben von 12.30 Uhr bis 17.30 Uhr offen, die Gastro schon ab 11 Uhr. Für die Kids gibt's auch noch was. Paw Patrol kommen, also diese Hunde, die die Welt retten. Die sind live im Center für ein Meet and Greet. Und ihr könnt da auch gerne Fotos machen. Und wenn ihr beim Thema Auto Herzle in den Augen bekommt, von Donnerstag bis Sonntag wird die Messe Friedrichshafen zur Tuning World Bodensee. 1000 Showcars sind dabei, 700 Aussteller und natürlich jede Menge Action. Drift-Shows, Night-Drifting, neue Areas und Szene-Vibes. Also, das ist ein Pflichttermin für alle Autofans.
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12: Es ist 5:07.
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13: Mit Robin Leiner. Vorarlberg will mehr gegen Jugendkriminalität und Verbrechen im Internet unternehmen. Landeshauptmann Wallner und Innenminister Kahner haben dazu eine neue Sicherheitsvereinbarung unterschrieben. Teil davon sind auch die Kriminalassistenzdienststellen in Bregenz und Feldkirch, sagt Kahner. Und
14: das CCTC, Cybercrime Training Center, das im Jahr 27 letztendlich zur Umsetzung kommt, auch in Vorarlberg, wo vor allem unsere Kolleginnen und Kollegen geschult und weitergebildet werden.
13: Bei der Jugendkriminalität setzt das Land auf das Pilotprojekt Spurwechsel und damit auch auf Beratungsangebote, um kriminelle Jugendliche zurück in ein normales Leben zu bringen. Die geplante Paketsteuer der Regierung macht das Leben für die Menschen teurer. Das kritisiert heute der Handelsverband. Die Paketsteuer erhöht die Preise bei großen Online-Händlern wie Amazon um 2 Euro. Eigentlich sollen das die Unternehmen bezahlen, der Handelsverband geht aber davon aus, dass die das an die Kunden weitergeben. Weil auch viele österreichische Händler Amazon als Marktplatz nutzen, trifft das auch die heimische Wirtschaft. Die Paketsteuer soll ab Herbst kommen. Die kostenlosen Termine beim Psychologen seit diesem Jahr sind österreichweit stark nachgefragt. Bisher haben sich 6.500 für das Angebot angemeldet. Wie stark Vorarlberg davon profitiert, ist noch unklar, sagt uns der Dornbirner Psychologe Marco Furtner. Dennoch wünscht er sich ein größeres Angebot.
15: Es ist einfach so, dass das im Prinzip ein bestimmtes Budget zur Verfügung gestellt worden ist für das Angebot österreichweit und dass da auf jeden Fall der Bedarf viel, viel höher wäre.
13: Am häufigsten suchen Menschen mit Angststörungen oder depressiven Erkrankungen nach Hilfe. Und das ist noch eine gute Nachricht aus Vorarlberg. Die Polizei freut sich über 32 neue Mitglieder. Am frühen Nachmittag gab es vor dem Landhaus in Bregenz eine große Abschluss- und Angelobungsfeier. Im September kommen dann die nächsten 9 Polizisten dazu.
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13: In Schröcken bei der Pfarrkirche messen wir aktuell 4 Grad, in Feldkirch 11 Grad und in Ragall 7 Grad.

0: Es ziehen weiter einige Wolken durchs Ländle, die haben aber immer weniger Schauer mit dabei. Die Sonne zeigt sich weiter immer wieder. Der Abend bleibt zum Großteil trocken. Nachts kühlt es dann ordentlich ab. Teils ist sogar im Rheintal leichter Bodenfrost möglich. Der Drei-Tage-Trend. Morgen wird insgesamt ein deutlich freundlicherer Tag mit einem Mix aus Sonne und Wolken. Und nach dem kalten Start wird es auch wieder frühlingshafter bei bis zu 18 Grad. Am Abend steigt das Schauerrisiko dann wieder. Christi Himmelfahrt am Donnerstag bringt auch immer wieder Regenschauer und der Freitag hat davon ebenfalls welche mit dabei.
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0: Hält's euch auf die Straßen. Es gibt gute Nachrichten aus Feldkirch. Die Autobahnauffahrt Feldkirch-Frastanz ist wieder vollständig frei. Der Stau hat sich auch schon fast komplett aufgelöst. Nur in Feldkirch selber an der Bärenkreuzung braucht ihr zum Teil noch ein bisschen Geduld. Aber auch das normalisiert sich jetzt ziemlich schnell wieder. Auch sonst sieht's ganz gut aus auf den Straßen im Ländle. Ihr habt sonst freie Fahrt. Kommt gut an.
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3: Schönes Erbertle euch, ich bin Sabine Hauer. Und wenn ihr bei diesem Song mitsingen könnt, dann wow, da wachsen euch Muskeln auf den Stimmbändern. Golden ist so schwer, der war auch eigentlich nie dafür gedacht, live auf der Bühne gesungen zu werden. Aber wie das so oft im Leben ist, das kommt eben anders, als man denkt. Der Hit, der war eigentlich nur für Filmmusik gedacht, hat dann aber einfach 2 Oscars abgeräumt. Und seitdem müssen die Mädels von Huntrix damit auf die Bühnen der Welt und live performen. Also wer kann und mag, der singt jetzt gerne mit. Bei Golden von Huntrix, einer unserer besten aktuellen Hits.

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12: In Bludenz beim Wallblue messen wir aktuell 11 Grad, in Lochau ebenfalls 11 Grad und in Krumbach 8 Grad. Nach ziemlich viel Regen heute tagsüber ist der Abend noch ziemlich schön geworden, aber in der Nacht kühlt es deutlich ab, teils gibt es sogar in den Tälern Bodenfrost. Der 3-Tage-Trend, morgen wird insgesamt ein deutlich freundlicherer Tag mit einem Mix aus Sonne und Wolken und nach dem kalten Start wird es dann auch wieder frühlingshafter, bis zu 18 Grad sind möglich. Am Abend steigt dann wieder das Schauerrisiko und am Donnerstag an Christi Himmelfahrt kommt es auch wieder zu einigen Schauern, genauso wie am Freitag.
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12: Hält's euch auf die Straßen, ihr verliert aktuell nirgendwo mehr als 5 Minuten. Kommt gut an.
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11: Es ist 7:05.
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12: Mit Hannes Harp. Sich die eigene Wohnung oder das eigene Haus zu leisten, ist immer schwerer geworden. Zu diesem Schluss kommt heute eine Analyse der Bank Austria. Konkret sind die eigenen vier Wände um ein Fünftel schwerer finanzierbar als noch vor 15 Jahren, vor allem weil sich das Einkommen der Menschen im Vergleich zu den Preisen für Häuser oder Wohnungen verschlechtert hat. Während die Immobilien im Laufe der Jahre um fast 120% teurer geworden sind, ist das Einkommen der Menschen um nur knapp 70% gestiegen, steht im Bericht der Banker. Es braucht ernsthafte und transparente Reformen bei der Pflege. Das haben heute Caritas, Diakonie, Hilfswerk, Rotes Kreuz und Volkshilfe bei einer gemeinsamen Kundgebung vor dem Parlament in Wien gefordert. Gleichzeitig wollen die NGOs auch bei diesen Reformen mitarbeiten, weil sie Erfahrungen und Lösungsvorschläge aus der Praxis einbringen können. Positiv ist dagegen, dass die Regierung trotz Sparkurs das Pflegegeld im nächsten Jahr erhöht. Rund 120 Millionen Euro sind dafür vorgesehen, heißt es heute von Sozialministerin Schumann. In Ungarn ist die neue Regierung nun angelobt. Wahlsieger Peter Madja hat die Regierungsgeschäfte offiziell übernommen, genau einen Monat, nachdem die Menschen die Regierung von Premier Orbán und seiner Fidesz-Partei abgewählt haben. Madja verspricht, sich gegen Korruption einzusetzen sowie das System Orbán in Ungarn wieder abzubauen. Trotz der Zweidrittelmehrheit, die seine Teaser-Partei bekommen hat, wird das eine schwierige Aufgabe, sagen Politologen. Das Feuer in einer Schulbibliothek in einem Gymnasium in Hallein in Salzburg ist wahrscheinlich gelegt worden. Davon gehen die Brandermittler derzeit aus, weil Spürhunde der Polizei mehrmals auf Brandbeschleuniger angeschlagen haben. Das Feuer ist in der Nacht auf gestern gegen 3 Uhr früh ausgebrochen. Die Bibliothek ist schwer beschädigt worden. Die schriftliche Zentralmatura am anderen Ende des Gebäudes findet aber normal statt.
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13: In Alberschwende bei der Dorflinde messen wir aktuell 8 Grad, in Frastanz 10 Grad und in Hörbranz 11 Grad. Nach vielen Schauern heute geht der Tag größtenteils trocken zu Ende. In der Nacht ist vereinzelt bis in die Täler Bodenfrost möglich. Der 3-Tage-Trend? Morgen ist definitiv der schönste Tag der Woche. Nach dem kalten Start sind bis zu 18 Grad drin und das alles bei einem freundlichen Sonne-Wolken-Mix. Ab dem Abend ist stellenweise wieder leichter Regen mit dabei. Der Feiertag am Donnerstag ist dann eher ein Drinnentag. Immer wieder sind Schauer unterwegs. Ab 1300 Metern auch Schnee bei höchstens 13 Grad. Und auch der Freitag bleibt kühl und nass.

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2: Ihr habt freie Fahrt vom Oberland bis ins Unterland. Kommt gut an.
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